Außerdem wird auch geprüft, ob der Wal einen Tracker trägt. Mecklenburg-Vorpommerns Umweltminister Backhaus warnt jetzt vor Verschwörungstheorien und er hat angekündigt, die Öffentlichkeit sofort zu informieren, sobald gesicherte Erkenntnisse vorliegen. Manuel Neuer bleibt noch mal ein Jahr Torhüter beim FC Bayern München. Der Club hat am Abend die Vertragsverlängerung mit seinem Kapitän bekannt gegeben, kurz vor dem letzten Spieltag in der Bundesliga. Vorstandschef Dresen hat Neuer bei der Verkündung als einen der besten Transfers der Vereinsgeschichte bezeichnet. Damit geht Bayern mit Neuer schon in die 16. Saison. 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
1: Es ist 3 Uhr, ich bin Yves Simon. Bundeskanzler Merz hat die Jugendlichen in Deutschland dazu aufgerufen, sich wieder stärker in politischen Parteien zu engagieren. Beim Katholikentag in Würzburg hat er moniert, dass viele zwar punktuell mal für politische Themen auf die Straßen gehen würden, aber eine dauerhafte politische Arbeit, das würden doch nur die wenigsten machen, meint Merz. Eine Absenkung des Wahlalters auf 16 bei Bundestagswahlen hat Merz aber gleichzeitig eine Absage erteilt. Gute 2 Wochen vor dem FDP-Bundesparteitag steht jetzt fest, Wolfgang Kubicki ist der einzige Kandidat für den Parteivorsitz. Der nordrhein-westfälische Landeschef Höhne hat seine Bewerbung zurückgezogen. Er will nur noch für einen Stellvertreterposten antreten. Viele in der FDP hatten sich öffentlich für Kubicki ausgesprochen, weil er einfach viel bekannter ist und auch polarisiert. Nicht ganz unwichtig für eine Partei, die nicht mehr im Bundestag ist, meinen einige. Hamburg feiert seine Rocklegende Udo Lindenberg mit einem ganz besonderen Linienbus, denn morgen am Sonntag, da wird der Panikrocker 80. Und schon jetzt fährt ein bunt gestalteter Udo-Bus durch die Hansestadt als Geburtstagsgeschenk, entworfen von einem Hamburger Schüler. Entdeckt hat das Motiv Jan Delay, der sofort begeistert war. Die Hamburger Hochbahn spricht von einem rollenden Geburtstagsgeschenk und einem Kunstwerk, das Generationen verbindet. Der Bus ist erstmal auf verschiedenen Linien im Süden Hamburgs unterwegs. Showdown heute am letzten Spieltag der Fußball-Bundesliga. Vor allem das Abstiegsrennen ist an diesem 34. Spieltag spannend wie selten. Heidenheim, St. Pauli und Wolfsburg haben jeweils gleich viele Punkte, 26 nämlich. Also da kommt es jetzt wirklich auf die Tagesform an, welches der drei Teams sich irgendwie noch in die Relegation erstmal retten kann. Pikant ist auch, dass St. Pauli und Wolfsburg gegeneinander spielen. Der FC Bayern ist ja schon deutscher Meister und bekommt dann heute auch die Schale überreicht nach der Partie gegen Köln. Alle Spiele beginnen heute zeitgleich um 15.30 Uhr. 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
4: Es ist 4 Uhr, ich bin Yves Simon. Trotz der verlängerten Waffenruhe im Konflikt zwischen Israel und der Hisbollah ist im Süden des Libanon ein Zivilschutzzentrum angegriffen worden. Medienberichten zufolge wurden dabei 6 Menschen getötet, darunter 3 Sanitäter und mehr als 20 weitere verletzt. Der Angriff wird der israelischen Armee zugeschrieben. Das Militär hat sich dazu bisher aber nicht geäußert. Die Gefechte im Libanon gehen jetzt schon seit März und haben etwa 2.900 Todesopfer gefordert. Die USA haben eine geplante Truppenverlegung nach Polen wieder gestoppt. Rund 4.000 Soldaten werden jetzt vorerst doch nicht ins Einsatzgebiet verlegt, wie aus dem Pentagon zu hören ist. Schon Anfang Mai, da hatte das Verteidigungsministerium ja den Abzug von 5.000 Soldaten aus Deutschland angekündigt. In Wien findet heute Abend das ESC-Finale statt. Für Deutschland tritt Sarah Engels beim Eurovision Song Contest an. Sie hat direkt Startnummer 2, kommt also gleich am Anfang. Zu den Favoriten zählt sie allerdings nicht. Die Buchmacher sehen Finnland, Australien und Griechenland vorn. In der Fußball-Bundesliga steht heute Nachmittag der 34. und damit letzte Spieltag an. Das heißt, alle Teams stehen parallel auf dem Platz ab 3:30. Und ja, das Saisonfinale hat es nochmal so richtig in sich, vor allem im Abstiegskampf. Für uns berichtet Moritz Einzel.
5: Ja, es sind nur noch 3 Teams in der Verlosung im Abstiegskampf, nämlich Wolfsburg, Heidenheim und St. Pauli. 2 müssen direkt runter in die zweite Liga und eine Mannschaft bekommt noch den letzten Strohhalm Relegation. Alle 3 Teams gehen punktgleich mit 26 Zählern in diesen letzten Spieltag. Heidenheim hat Mainz zu Gast, St. Pauli und Wolfsburg spielen direkt gegeneinander. Das heißt zum Beispiel, wenn Heidenheim gewinnt und St. Pauli und Wolfsburg unentschieden spielen, dann gehen die beide runter. Heidenheim wäre in der Relegation. Ja, und es gibt viele andere Möglichkeiten. Das kann maximal spannend werden.
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1: Es ist 5 Uhr, ich bin Yves Simon. Schönen guten Morgen. Die von Gesundheitsministerin Warken angekündigte Pflegereform verzögert sich. Laut Funke Mediengruppe soll das Kabinett den Gesetzentwurf jetzt erst in der letzten Maiwoche beschließen. Der Verband Deutscher Alten- und Behindertenhilfe kritisiert die Verschiebung scharf. Geschäftsführer Knieling ist der Meinung, die Einrichtungen bräuchten dringend klare Entscheidungen für ihre Zukunftsplanung. Viele Heime hätten schon jetzt Probleme, die Versorgung überhaupt sicherzustellen. Bundeskanzler Merz hat nach einigen Wochen der Funkstille jetzt doch wieder mit US-Präsident Trump telefoniert. Hintergrund waren umstrittene Äußerungen von Merz zur Straße von Hormus. Auf X hat der Kanzler jetzt aber geschrieben, dass es in dem Gespräch vor allem um den Iran gegangen ist. Beide sind sich demnach einig, dass der Iran an den Verhandlungstisch muss und Deutschland will, wenn es dann ein Abkommen gibt, sich auch an der Absicherung beteiligen. In Wien findet heute Abend das Finale des Eurovision Song Contest statt. Für Deutschland geht Sarah Engels an den Start. Sie ist vor allem für ihre Teilnahme an der Castingshow Deutschland sucht den Superstar bekannt. Für uns berichtet Ronny Thorau, wie stehen denn die Chancen heute Abend für Sarah Engels?
2: Also im Halbfinale hat Sarah Engels durchaus Lob bekommen, vor allem wie sie sich da rückwärts rund 2 Meter von der Bühne runterwarf in die Arme ihrer Tänzerinnen. Das sorgte für ein Raunen in der Wiener Stadthalle. Allerdings sind die Vorzeichen trotzdem ungünstig. Die Buchmacher sehen Deutschland weit hinten und der Startplatz beim Finale für Deutschland ist sehr ungünstig.
1: Das wird heute ein echter Krimi im Bundesliga-Abstiegskampf. St. Pauli, Heidenheim und Wolfsburg gehen punktgleich mit 26 Zählern in den letzten Spieltag. Wolfsburg hat die beste Tordifferenz und tritt im direkten Duell beim FC St. Pauli an. Heidenheim empfängt Mainz. Es geht vor allem hier um die Relegation. Einer der beiden, also entweder St. Pauli oder Heidenheim, steigt mindestens direkt ab. Auch im Rennen um die Champions League bleibt es spannend. Stuttgart und Hoffenheim liegen gleich auf. Der VfB hat aber die bessere Tordifferenz. Nur wenn beide patzen, dann kann Leverkusen noch mit einem Sieg auf Platz 4 springen. 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
3: So, aktuelle Sachsen-Anhalt. Temperaturen in Naumburg haben wir 3 Grad plus. In Salzwedel sind es ebenfalls 3 Grad. Sie merken schon, wir kommen aus einer kalten Nacht. Heute beginnt der Tag auch oft neblig. Danach aber gibt es Sonne. Am Nachmittag sind auch Schauer mit dabei. Maximal 16 Grad kriegen wir. Und der Wettertrend für Sachsen-Anhalt. Morgen mehr Sonne, weniger Wolken, trocken bei 19 Grad. Auch am Montag schön mit richtig viel Sonne und 21 Grad. Dienstag ziehen wieder Schauer durch.
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4: Es ist 6 Uhr. Ich bin Moritz Einzel. Guten Morgen. Rund 2 Wochen vor dem FDP-Bundesparteitag steht fest, Wolfgang Kubicki ist der einzige Kandidat für den Parteivorsitz. Der nordrhein-westfälische Landeschef Höhne hat seine Bewerbung zurückgezogen. Er will nur noch für einen der Stellvertreterposten antreten. Viele in der FDP hatten sich öffentlich für Kubicki ausgesprochen, weil er deutlich bekannter ist. Trotz verlängerter Waffenruhe im Konflikt zwischen Israel und der Hisbollah ist im Süden des Libanon ein Zivilschutzzentrum angegriffen worden. Medienberichten zufolge wurden dabei 6 Menschen getötet, darunter 3 Sanitäter. Mehr als 20 weitere wurden verletzt. Der Angriff wird Israels Armee zugeschrieben. Das Militär hat sich bisher dazu nicht geäußert. Wird es wie bei Michael Schulte oder sogar wie bei Lena oder droht Deutschland dieses Jahr eine Pleite, wie schon so häufig? In Wien steigt am Abend das Finale des Eurovision Song Contest. Viel diskutiert wird bei diesem ESC erneut über die Teilnahme Israels. Wegen Israels Vorgehen im Gaza-Krieg boykottieren einige Länder sogar den ESC. Für Deutschland tritt Sarah Engels mit ihrem Frauenpower-Song Fire an. Ronny Thorau berichtet.
5: Feuer hat Deutschland dieses Jahr auf jeden Fall. Nicht nur im Titel. Sarah Engels will auf der Bühne für viel Frauenpower sorgen. Mit viel Pyro, Trickkleid, sexy Dance-Moves und sie schmeißt sich rücklings von der Bühne in die Arme ihrer Tänzerinnen. Das soll auch zeigen, dass sich Frauen gegenseitig auffangen können. Buchmacher sehen Deutschland allerdings eher hinten und der frühe deutsche Startplatz beim Finale als Zweite ist eher ungünstig.
4: Showdown heute in der Fußball-Bundesliga. Vor allem das Abstiegsrennen ist am letzten Spieltag spannend wie selten. Heidenheim, St. Pauli und Wolfsburg haben jeweils gleich viele Punkte, 26 nämlich. Da kommt es jetzt wirklich auf die Tagesform an, welches der 3 Teams die Relegation schafft. Pikant ist auch, dass St. Pauli und Wolfsburg auch noch gegeneinander spielen. Der FC Bayern bekommt heute die Meisterschale überreicht nach der Partie gegen Köln. 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
3: Im Moment ist los, alles frei. Blitzerschäden auf der A2 Richtung Berlin zwischen Allerengersleben und dem Rastplatz Lorkberg und auf der A36 Richtung Braunschweig bei Wernigerode Nord. Melden auch Sie uns Staus und Blitzer kostenlos unter 08000 52 58 52.
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3: Hallo und moin moin. Die Vögel machen Rabatz draußen. Sie überlegen vielleicht noch Kaffee Nummer 1 oder direkt dann fertig machen zum Brötchen holen. Erstmal langsam mit Bruce Hornsby and the Range.

Guten Morgen um 6.17 Uhr mit Radio Brocken. Vielleicht sitzen Sie gerade noch mit zerzausten Haaren und der ersten Tasse Kaffee in der Küche, während draußen noch alles so ein bisschen auf Standby läuft. 4 Grad heute früh, da macht selbst Ihr Hund nur das Nötigste. Dieses Wochenende wieder Eurovision Song Contest. Halb Europa fiebert vom ESC mit und wir holen schon mal so ein bisschen Song Contest Gefühl in Ihren Samstagmorgen. Hier ist einer der stärksten deutschen ESC-Momente, Micha Schulte, You Never Walk Alone. 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
4: Auf dem Weg hierher habe ich vorhin Rehe gesehen im Nebel auf dem Feld und oben drüber so ein bisschen Morgensonne. Das war richtig toll. Wir starten stellenweise mit Nebel, aber danach erstmal Sonne für alle. Am Nachmittag sind auch Schauer mit dabei. 16 Grad maximal sind drin für uns.
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4: Im Moment ohne Staus und ohne Unfälle. Die Blitzer stehen auf der A2 Richtung Berlin zwischen Allerengersleben und dem Rastplatz Lorkberg. A36 Richtung Braunschweig bei Wernigerode Nord und in Magdeburg am Südring Richtung Magdeburger Ring. 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
4: Guten Morgen.

Guten Morgen mit Radio Brocken. Sie merken es vielleicht selber. Langes Wochenende. Und das macht direkt was mit der Stimmung, ne? Vielleicht lüften Sie gerade, draußen zwitschert's. Plötzlich haben Sie Lust, was anzupacken. Vielleicht heute kurz mal in den Garten zu gucken. Vielleicht mit dem Rad los oder einfach mal entspannt einkaufen. Ohne Feierabend-Hektik. Das alles machen Sie. Und bei all dem begleiten wir Sie mit Lieblingsmusik. Richtig viel mit den besten 80ern jetzt von Camouflage und The Great Commandment. Hier bei Radio Brocken.

0: Guten Morgen um 6:45. Hier ist Radio Brocken mit den besten 80ern. Kaylee mit Meridian spiele ich uns gleich. Nick Kershaw dazu. Und Always on the Run. Das ist das Beste von heute. Da runnen wir mal so langsam rein ins Wochenende.
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0: So, gucken wir auf die Thermometer im Land. In Wilsleben bei Aschersleben haben wir 5 Grad, in Gentin sind es 6. Hier und da haben wir noch ein bisschen Morgennebel, aber vielerorts scheint schon die Sonne. Das bleibt erstmal so. Erst am Nachmittag sind ein paar Schauer mit dabei, maximale 16 Grad. Der Wettertrend für Sachsen-Anhalt. Morgen ein bisschen schöner, dann ohne Schauer bei 19 Grad mit jeder Menge Sonne, auch am Montag schön bei 21 Grad.
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12: Es ist 7 Uhr, ich bin Moritz Einzel. Knapp 17 Cent weniger Steuern zahlen wir pro Liter Diesel oder Benzin. Seit Anfang Mai gilt ja der Tankrabatt. Doch wie lange noch? SPD-Fraktionschef Mirsch hat eine Verlängerung der Maßnahme über den Juni hinaus in Frage gestellt. Der Augsburger Allgemeinen sagte er, Mobilität müsse zwar bezahlbar bleiben, aber die Gießkanne sei keine Dauerlösung. Der Machtkampf in der FDP ist entschieden. NRW-Landeschef Höhne wird auf dem Bundesparteitag in 2 Wochen nicht gegen Wolfgang Kubicki antreten. Wie Höhne der FAZ gesagt hat, will er stattdessen mit einem künftigen Vorsitzenden Kubicki zusammen als dessen Vize ein Team bilden. Der amtierende FDP-Chef Dürr tritt Ende Mai nicht wieder an. Bundestagsabgeordnete sollen ab Juli mehr Geld bekommen, doch 85% der Befragten in einer YouGov-Umfrage sind gegen die Diätenerhöhung. Tanja Wagner berichtet.
14: Normalerweise werden die Diäten jedes Jahr automatisch angepasst. In diesem Jahr wären das fast 500 Euro mehr zum 1. Juli auf rund 12.330 Euro pro Kopf und Monat, etwa die Hälfte davon steuerfrei. Bei 630 Abgeordneten im Bundestag macht die Erhöhung rund 3,7 Millionen Euro im Jahr aus. Ein falsches Signal in Zeiten, wo Verbraucher und Unternehmen einen harten Sparkurs fahren müssen, findet auch die Opposition im Bundestag.
12: Manuel Neuer hängt beim FC Bayern noch ein Jahr dran. Der 40-jährige Torwart hat seinen Vertrag beim deutschen Fußballmeister bis Sommer 2027 verlängert. Das gaben die Münchner gestern offiziell bekannt. Der Bayern-Kapitän wird heute Nachmittag nach dem letzten Bundesligaspiel gegen Köln die Meisterschale hochheben. Und die deutsche Eishockey-Nationalmannschaft ist mit einer Niederlage in die WM in der Schweiz gestartet. Die DEB-Auswahl verlor ihr erstes Vorrundenspiel gegen Finnland mit 1:3. 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
13: Nach wie vor alles frei. Sie kommen gut durch. Die Blitzer stehen auf der A2 Richtung Berlin zwischen Allerengersleben und dem Rastplatz Lorkberg. A36 Richtung Braunschweig bei Wernigerode Nord. Zweimal wird in Magdeburg geblitzt. Einmal Südring Richtung Magdeburger Ring und einmal Ottersleben der Chaussee Höhe Flugplatz. Melden auch Sie uns Staus und Blitzer kostenlos unter 08000 52 58 52.
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13: Hallo, da sitzen Sie am Frühstückstisch, gucken mal in die WhatsApp-Gruppe von der Familie oder sind schon auf Arbeit. Wir sind mit dabei mit Teddy Swims, mit Nick Kershaw und mit Plan B.

0: ist doch genau die richtige Mischung heute. Radio Brocken hier. Draußen frische Luft, ein bisschen Sonne zwischendurch und endlich mal kein Blick dauernd auf die Uhr. Vielleicht haben Sie ja vor, auf den Wochenmarkt zu fahren. Vielleicht schrauben Sie am Motorrad oder Männer räumt die Garage auf und Sie genießen einfach mal Ihre Ruhe mit Kaffee und Radio. Klingt nach einem Plan. Ein Plan fürs Wochenende hat auch Katja aus Zeitz.
1: In der Woche Worky Worky, am Wochenende Chili Chili. Eine Mischung aus Sport, Wellness, Strich Sauna, geht immer. Und wahrscheinlich tatsächlich auch mal essen gehen.
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0: Hier ist Radio Brocken mit einer wichtigen Meldung aus unserer Verkehrszentrale. Da haben wir die A14 Richtung Dresden. Bitte Vorsicht, hier liegt eine Schaufel zwischen Kalbe und Staßfurt auf der linken Spur. Polizei ist schon unterwegs mit Radio Brocken. 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
0: So, unser Wetter für Sachsen-Anhalt ist heute erstmal ganz schön. Wenn sich die letzten Frühnebelfelder verzogen haben, ist es überall sonnig. Aber das ändert sich zum Nachmittag, da sind dann auch mal Schauer mit dabei. Maximale 16 Grad gibt's heute.
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0: Eine Schaufel liegt auf der A14 Richtung Dresden zwischen Kalbe und Staßfurt. Auf der linken Spur, Polizei ist schon unterwegs. Und die Blitzer A2 Richtung Berlin zwischen Allerengersleben und dem Rastplatz Lorkberg. A36 Richtung Braunschweig bei Wernigerode Nord und zweimal in Magdeburg, einmal Südring Richtung Magdeburger Ring und einmal Ottersleben-der Chaussee Höhe Flugplatz. 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
1: 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Bei Stau linke Spur nach links, alle anderen nach rechts. Helfen Sie den Helfern und bilden Sie bei Stau und stockendem Verkehr eine Rettungsgasse. 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
0: Hallo und guten Morgen.

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0: Drin im Wochenendgefühl. Hier ist Radio Brocken zwischen. Ach, ich fahre nur mal kurz hin und plötzlich stehen Sie dann doch mit Knoblauchbrot in der Hand von der Ritterburg. Was gibt's zu erleben? Wir haben die Tipps.
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0: Auf Burg Falkenstein ist wieder offen. Nach längerer Restaurierung endlich wieder. Mittelalterfest mit Markttreiben, Bühnenprogramm, Essen, Getränken. Also im Grunde ja wie Männertag im Kettenhemd. Ne? Gerade Männer in Sachsen-Anhalt haben doch sofort dieses Innere. Da gucke ich mal vorbei, sobald irgendwo Schwerter klirren und Fleisch über offenem Feuer hängt. Henry Wibo.
3: So, ob in historischer Gewandung oder ganz in Zivil, wir freuen uns über alle Radio-Brocken-Hörer, die an diesem Himmelfahrtswochenende auf die Burg Falkenstein kommen. Zu Fuß, mit Fahrrad oder mit dem Shuttle-Service ist egal, Hauptsache ihr schafft es hoch auf den Berg.
0: Ja, sollte zu machen sein, sagt der Marktfunk. Und das Beste, wenn Sie in historischer Klamotte da aufschlagen, zahlen Sie sogar weniger Eintritt. Und ja, bei manchen Männern müssen vermutlich nur mal nicht die Haare gekämmt werden und die Jesuslatschen raus. Also Mittelalter ist schneller als gedacht. Mehr Tipps für Ihr Wochenende auf radiobrocken.de. Viel Spaß jetzt mit Duran Duran.

0: Einen schönen Samstag mit den besten 80ern. Hier bei Radio Brocken gleich Kylie Minogue und The Locomotion. Dazu spiele ich uns Falco und Clock Clock mit Adoria. Und wir gucken voraus auf den Eurovision Song Contest heute Abend, das große Finale in Wien.
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6: Die Stadt Alsleben war mal bekannt als echte Zuckerstadt. In den 80ern wurden hier über 800 Tonnen Zucker am Tag produziert.
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0: So, gucken wir mal, was die Temperaturen im Moment so machen. Wir kommen ja aus einer ziemlich kalten Nacht. Immerhin im Wettersleben bei Thale schon 8 Grad. In Jessen haben wir 7. Maximal 16 sind drin für uns. Viel Sonne über Tag, am Nachmittag auch mal Regenschauer. Der Wettertrend für Sachsen-Anhalt. Morgen mehr Sonne, dann geht's ohne Regen. Bei 19 Grad bleibt's trocken. Und auch am Montag ist schön. Viel Sonne bei 21 Grad.
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15: Es ist 8 Uhr, ich bin Moritz Einzel. Guten Morgen. In der FDP ist der Machtkampf entschieden. Es läuft alles darauf hinaus, dass Wolfgang Kubicki neuer Parteichef bei den Liberalen wird. NRW-Landeschef Henning Höhne hat überraschend angekündigt, dass er seine Kandidatur zurückzieht. Er werde nur als erster stellvertretender Bundesvorsitzender kandidieren und wolle mit Kubicki zusammenarbeiten. Der amtierende FDP-Chef Christian Dürr tritt beim Parteitag Ende Mai nicht mehr an. Die Gießkanne ist keine Dauerlösung, das hat SPD-Fraktionschef Mirsch der Augsburger Allgemeinen gesagt und sich dabei auf den Tankrabatt bezogen. Eine Verlängerung der Maßnahme über den Juni hinaus sieht Mirsch somit sehr skeptisch. Es brauche stattdessen zielgenaue Entlastungen für Verbraucher, etwa durch eine Steuerreform für kleine und mittlere Einkommen. In Wien steigt am Abend das Finale des Eurovision Song Contest. 25 Finalisten treten an. Für Deutschland geht Sarah Engels mit der Dance-Nummer Fire ins Rennen. Bei den Buchmachern werden ihr kaum Siegchancen eingeräumt. Als Favoriten gelten Länder wie Finnland, Griechenland oder auch Australien. Australien darf seit Jahren als außereuropäischer Gast mitmachen. Letzter Spieltag in der Fußball-Bundesliga, das heißt heute Nachmittag sind alle 9 Partien parallel ab 15.30 Uhr. Besonders spannend ist der Abstiegskampf. Die Teams auf den letzten 3 Plätzen sind punktgleich. Heidenheim hofft im Heimspiel gegen Mainz noch auf den letzten Strohhalm. Trainer Frank Schmidt.
16: Wir sind dankbar, dass wir dabei sind mit der Möglichkeit, noch den Relegationsplatz tatsächlich zu erreichen. Das haben wir uns erarbeitet über die letzten Wochen. Dementsprechend freuen wir uns jetzt auf das Saisonfinale.
15: Auch St. Pauli und Wolfsburg wollen in die Relegation. Die beiden Teams spielen sogar direkt gegeneinander. Der FC Bayern bekommt nach dem Spiel gegen Köln die Meisterschale. 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
0: Da liegt eine Schaufel auf der A14 Richtung Dresden zwischen Kalbe und Staßfurt, betrifft die linke Spur, und die Blitzer auf der A2 Richtung Berlin zwischen Allerengersleben und dem Rastplatz Lorkberg. A36 Richtung Braunschweig bei Wernigerode Nord, in Halle Neustadt in der Halleschen Straße und noch ein Blitzer in Magdeburg am Südring Richtung Magdeburger Ring. Melden auch Sie uns Staus und Blitzer kostenlos unter 08000 52 58 52. Danke dafür und allen unterwegs eine gute Fahrt.
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0: Hallo, da stehen Sie mit Kaffeebecher vielleicht am offenen Fenster und überlegen, was heute so geht. Der Eurovision Song Contest steigt heute Abend, deswegen stimmen wir Sie ein mit Lena und Satellite.

0: Hier ist Radio Brocken. Wichtige Meldung aus unserer Verkehrszentrale. Ein totes Rehlicht auf der A38 Richtung Leipzig zwischen Leuna und dem Rastplatz Saaletal auf der rechten Spur. 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

0: Radio Bockens hier um 8.17 Uhr. Während heute viele gemütlich ins lange Wochenende starten, hat bei Ihnen vielleicht trotzdem der Wecker geklingelt. Laden aufschließen, Brötchen backen, LKW fahren oder irgendwo schon die erste Maschine anwerfen. Und ganz ehrlich, ne, Sachsen-Anhalt würde ohne Leute wie Sie gar nicht laufen, die auch samstags mit anpacken. Aber wenigstens fühlt sich die Arbeit mit ein bisschen Frühlingsluft und guter Musik gleich nicht mehr so ganz nach Arbeit an. Auch bei Denise aus Kalförde.
1: Heute noch ein bisschen Arbeit hinter mich bringen. Mal nach einem Fahrrad schauen, um ein bisschen sportlicher zu werden und sonst einfach das tolle Wetter genießen.
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19: Es ist ein schöner Morgen, fast überall mit Sonne. Hier und da haben wir noch ein bisschen Frühnebel. Später am Nachmittag haben wir auch mal Schauer bei 16 Grad.
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19: Bitte Vorsicht, Personen auf der A9 Richtung Nürnberg zwischen Weißenfels und der Raststätte Osterfeld. Am Standstreifen, die haben eine Panne gehabt, Polizei ist unterwegs. Dann liegt eine Schaufel auf der A14 Richtung Dresden zwischen Kalbe und Staßfurt. Betrifft die linke Spur. Und ein totes Reh liegt auf der A38 Richtung Leipzig zwischen Leuna und dem Rastplatz Saaletal auf der rechten Spur. Die Blitzer A2 Richtung Berlin zwischen Allerengersleben und dem Rastplatz Laugberg. A36 Richtung Braunschweig bei Wernigerode Nord in Halle-Neustadt, Hallische Straße und zwischen Schönebeck und Möllenbeck auch noch einer. 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
19: Hallo und guten Morgen.

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0: Hier ist Radio Brocken. 8.44 Uhr haben wir eine wichtige Meldung aus der Verkehrszentrale. Und zwar eine Vollsperrung auf der B71 zwischen Haldensleben und Letzlingen. Hat es einen Unfall gegeben. Polizei und Rettungskräfte sind vor Ort. Unser Umleitungstipp führt sie über Bülstringen, Utmöden, Klüden, Roxvorde und Wannefeld. So, und jetzt wollen wir mit Ihnen quizzen. Ihre Familie gegen Amrei und Thilo aus der Radio Brocken Morgenshow. Familie Schattenberg aus Halberstadt war diese Woche dran.
1: Welche Farbe ist nicht im Instagram-Logo? Gelb, grün oder lila?
2: Grün.
1: Am Sonntag feiert dieser Künstler seinen 80. Geburtstag.
3: Udo Lindenberg.
4: Ja.
1: Das wäre die Frage gewesen. Ihr habt sofort die Antwort gegeben. Und wofür steht die Abkürzung www?
4: World Wide Web. So sieht das aus.
1: Also heißt das ja für euch, es geht zu den Pyro Games. Glückwunsch.
0: 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Auf in die 90er. Ein cooles Jahrzehnt, oder? Auch musikalisch, vor allem musikalisch. Hier sind Genesis und Jesus, He Knows Me. Jetzt bei Radio Brocken.

0: mit den Pet Shop Boys ins Wochenende. Um 5 vor 9, guten Morgen, hier ist Radio Brocken. Die besten 80er warten schon mit Chicago. Hard to say I'm sorry, dazu spiele ich uns London Beat und Hurricane von Offenbach und Ella Henderson. Richtig viel Abwechslung und richtig viel Musik hier bei uns.
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0: In Grinschleben bei Bernburg haben wir 9, in Weißenfels ebenfalls 9 Grad. Maximal 16 erwarten uns. Eigentlich ist ganz schön, zumindest im Moment. Am Nachmittag kommen auch mal Schauer dazu. Gucken wir auf den Wettertrend für Sachsen-Anhalt. Morgen haben wir mehr Sonne, da geht es dann auch trocken ab, immerhin bei 19 Grad. Und zum Start in die neue Woche werden es 21.
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19: Es ist 9 Uhr, ich bin Moritz Einzel. Guten Morgen. Seit Monaten gibt es viele Stimmen, die sagen, nach Bundespräsident Steinmeier soll erstmals eine Frau ins höchste Staatsamt gewählt werden. CSU-Landesgruppenchef Hoffmann hat das jetzt aber in Frage gestellt. Dem Redaktionsnetzwerk Deutschland sagte er, es wäre nicht klug, sich mit Blick auf das Geschlecht früh festzulegen. Entscheidend sei, dass eine Persönlichkeit gefunden werde, die etwas zu sagen hat, den Menschen Orientierung gibt und die Gesellschaft zusammenführen kann. Der Bund der Steuerzahler hat gefordert, dass Subventionen und Steuervergünstigungen um 10% gekürzt werden. 5%, wie zuletzt von Unionsfraktionschef Spahn gefordert, reichten nicht aus. Das sagte Vereinspräsident Holznagel den Zeitungen der Mediengruppe Bayern. Holznagel will außerdem, dass es nur noch halb so viele Beamtinnen und Beamte in Deutschland gibt. Bei einem gemeinsamen Einsatz mit den nigerianischen Streitkräften hat das US-Militär den Vizechef der Terrororganisation Islamischer Staat getötet. Das hat US-Präsident Trump auf seiner Plattform Truth Social geschrieben. Abu Bilal al-Minuki, der aktivste Terrorist der Welt, sei vom Schlachtfeld entfernt worden, so Trump. In der Fußball-Bundesliga steht der letzte Spieltag der Saison bevor. 9 Spiele parallel ab 15.30 Uhr. Besonders im Fokus steht der Abstiegskampf. Die letzten 3 Teams in der Tabelle, Wolfsburg, Heidenheim und St. Pauli, sind punktgleich. Wolfsburg hat mit der besten Tordifferenz die beste Ausgangslage. Der VfL spielt im direkten Duell auswärts gegen St. Pauli. Wolfsburgs Trainer Dieter Hecking:
4: Am Ende des Tages haben wir es selber in der Hand, mit einem guten Spiel, mit einem guten Ergebnis diesen 16. Platz uns zu holen. Und das ist die Aufgabe, die wir anzugehen haben, gegen einen hochmotivierten, auch nicht so schlechten Gegner, obwohl er die letzten 9 Spiele nicht gewonnen hat. Wir müssen unsere Arbeit machen und darauf fokussiere ich mich mit der Mannschaft und nicht, was Heidenheim oder St. Pauli macht.
19: Heidenheim hat ein Heimspiel gegen Mainz. 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
0: Wir haben Personen auf der A9 Richtung Nürnberg. Zwischen Weißenfels und der Raststätte Osterfeld am Standstreifen. Die haben eine Panne. Dann gibt es eine Vollsperrung auf der B71 zwischen Haldensleben und Letzlingen. Nach einem Unfall, Polizei und Rettungskräfte sind vor Ort. Unser Umleitungstipp, der führt Sie über Bülstringen, Uthmöden, Klüden, Roxforde und Wannefeld. Das dauert eine gute halbe Stunde. Und dann haben wir noch die A143, ist die Westumfahrung Halle Richtung Halle-Neustadt. Zwischen Holleben und Teutschenthal, Gefahr durch 2 Rehe auf der Fahrbahn. Polizei ist unterwegs. Die Blitzer A38 Richtung Göttingen, Höhe Rastplatz Geiseltal. B71, B188 Ortsumgehung Gardelegen an der Kreuzung nach Ackendorf. In Halle-Neustadt, Hallische Straße zwischen Schönebeck und Möllenbeck und zwischen Seehausen und Losentrade. Melden auch Sie uns Staus und Blitzer kostenlos unter 08000 52 58 52.
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0: Hallo, die Gefahr lauert ja für Wochenende in den Baumärkten und Gartencentern. Sie wissen ja selbst, Sie wollten nur Blumenerde holen und trotzdem haben Sie noch 3 Grillfackeln und anderes mit im Gepäck.

0: Hier ist Radio Brocken. Einen schönen Samstag wünschen wir Ihnen und ich hoffe, Sie machen was Schönes draus. Michael Jackson und Rockwell warten auch schon mit Somebody's Watching Me und es geht um Ihre Urlaubspläne. Gerne per Wochenendpläne. Gerne per WhatsApp-Sprachnachricht 0345 20 44 300, wie bei Ines aus Osterburg.
1: Hallo ihr Lieben, für mich heißt es am Wochenende endlich mal frei und wahrscheinlich Gartenzeit. Eventuell auch mit einem kleinen Krillerchen.
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Wir unterbrechen für eine Sofortmeldung aus unserer Verkehrszentrale. Ein Plastikteil liegt auf der A38 Richtung Göttingen zwischen dem Dreieck Südharz und Sangerhausen Süd auf der rechten Spur. 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
14: Gucken wir auf unser Wetter für Sachsen-Anhalt. Hier und da Sonne, aber auch die Wolken kommen schon reingezogen. Am Nachmittag sind auch mal Schauer dabei. 16 Grad kriegen wir.
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14: Ein Metallteil liegt auf der A38 Richtung Leipzig zwischen Merseburg Süd und Leuna. Gefahr auf der linken Spur. Gegenrichtung A38 Richtung Göttingen. Hier ein Plasteteil zwischen dem Dreieck Südharz und Sangerhausen Süd auf der rechten Spur. Die B71 ist gesperrt zwischen Haldensleben und Letzlingen Richtung Chainitz. Hier hat es einen Unfall gegeben. Sie werden aktuell an der Unfallstelle vorbeigeleitet. Blitzer A38 Richtung Göttingen Höhe Geiseltal-Rastplatz. B71, B188 Ortsumgehung Gardelegen an der Kreuzung nach Attendorf. In Halle-Neustadt, Hallische Straße zwischen Schönebeck und Mölln und zwischen Seehausen und Losenrade. 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
15: 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Bei Stau linke Spur nach links, alle anderen nach rechts. Helfen Sie den Helfern und bilden Sie bei Stau und stockendem Verkehr eine Rettungsgasse. 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
14: Hallo und guten Tag.

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0: Radio Brocken hier mit einer wichtigen Meldung aus unserer Verkehrszentrale. Reifenteile und ein totes Reh liegen auf der A14 Richtung Magdeburg zwischen der Raststätte Plötzetal und Könnern. Bitte Vorsicht auf allen Spuren. 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Heute wird's in Dohndorf ein bisschen rauer, ein bisschen lauter und vermutlich deutlich helmlastiger als sonst. Da steigt nämlich das zweite Wikingerfest mit allem, was dazugehört. Nordische Stimmung, starke Typen und wahrscheinlich mehr Fell als auf so manchem Hund. Anke aus Dohndorf.
1: Es gibt Leckeres zu essen. Wir haben einen Puppenspieler, das ist unser Highlight, da freuen wir uns sehr drauf. Dann haben wir natürlich auch Wikingerspiele, einen Bastelstand und zu trinken gibt es natürlich auch was Schönes. Und wer natürlich in einem Kostüm kommt, als Wikinger oder als Maid, der bekommt bei uns ein Gratisgetränk. Wir freuen uns auf euch.
0: Ach na guck, und wenn Sie Lust haben auf einen kleinen Ausflug, heute einfach mal den inneren Wikinger rauslassen. Hörnerhelm optional, gute Laune wäre dann schon Pflicht. Noch mehr zu erleben? Oh, was ist los in Sachsen-Anhalt? Sie finden die Top 10 Tipps auf radiobrocken.de. Die besten 80er gibt's jetzt mit Rod Stewart und Young Turks.

0: Rein ins Wochenende mit Kelly Clarkson hier bei Radio Brocken. 6 Minuten vor 10 haben wir es. Guten Morgen. Ach, darf man doch guten Morgen sagen. Klar, denke ich doch. Jimmy Cliff macht uns gleich ganz entspannt mit den besten 80ern. I can see clearly now. Dazu spiele ich uns Mike Oldfield und Lady Gaga auch dabei mit Abracadabra. Das ist das Beste von heute. Haben Sie schön, genießen Sie die Sonne, wenn welche bei Ihnen ist.
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0: Unser Wetter für Sachsen-Anhalt mit den aktuellen Temperaturen in Körbelitz bei Magdeburg 11 Grad, in Wittenberg haben wir 10. Maximal 16 sind drin für Sie. Jetzt noch Sonne, später auch mal Wolken und ein paar Spritzer bei 16 Grad, habe ich schon gesagt. Der Wettertrend für Sachsen-Anhalt morgen sogar 19 Grad, da ist es dann trocken und Montag sonnig bei 21.
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22: Es ist 10 Uhr. Ich bin Moritz Einzel. Guten Tag. Die von Gesundheitsministerin Warken angekündigte Pflegereform verzögert sich. Laut Funke Mediengruppe soll das Kabinett den Gesetzentwurf nun erst in der letzten Maiwoche beschließen. Der Verband Deutscher Alten- und Behindertenhilfe kritisiert die Verschiebung scharf. Geschäftsführer Knieling sagt, die Einrichtungen bräuchten dringend klare Entscheidungen für ihre Zukunftsplanung. Viele Heime hätten schon jetzt Probleme, die Versorgung sicherzustellen. Eine deutliche Mehrheit der Menschen in Deutschland spricht sich gegen eine Erhöhung der Diäten der 630 Bundestagsabgeordneten in diesem Jahr aus. Laut einer YouGov-Umfrage sind 85% der Ansicht, die Abgeordneten sollten angesichts der aktuellen Lage auf eine Anhebung verzichten. Eigentlich sollen die Diäten zum 1. Juli um fast 500 Euro steigen. Nur wenige Tage nach dem Besuch von US-Präsident Trump will auch der russische Präsident Putin China besuchen. Nach Kreml-Angaben will Putin am Dienstag zu einem zweitägigen Besuch nach Peking reisen. Er will mit Chinas Staatschef Xi über die strategische Zusammenarbeit beider Länder sprechen. Seit dem russischen Angriff auf die Ukraine sind die Beziehungen zwischen Russland und China noch enger geworden. Die Saison in der Fußball-Bundesliga geht heute zu Ende. Am letzten Spieltag heute Nachmittag ist unter anderem der Abstiegskampf im Fokus. Die letzten drei der Tabelle, Wolfsburg, Heidenheim und St. Pauli, sind punktgleich. St. Pauli hat das direkte Duell gegen Wolfsburg und will noch auf den Relegationsplatz springen. Trainer Alexander Blessin.
23: Auch wenn es jetzt von der ungünstigsten Position dann auch ist, vom 18. Tabellenplatz, aber es ist möglich und deswegen haben wir die Chance und so wollen wir es positiv dann auch sehen.
22: Heidenheim will im Heimspiel gegen Mainz ebenfalls die Hoffnung am Leben erhalten. Außerdem wird in München die Meisterschale an den FC Bayern übergeben nach dem Spiel gegen Köln. Anstoß aller neun Partien heute ist um 15.30 Uhr. 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
0: Da haben wir eine Sperrung auf der A2 Richtung Hannover zwischen Burgzentrum und dem Rastplatz Krähenberge. Hat es einen Unfall gegeben? Da kann es zu Stau kommen. Die empfohlene Umleitung Richtung Magdeburg über die B1, Möser und über Lostau. Dann haben wir Reifenteile und ein totes Reh liegen auf der A14 Richtung Magdeburg zwischen der Raststätte Plötzetal und Könnern auf allen Spuren. Ein toter Fuchs liegt auf der A14 Richtung Dresden kurz vor der Abfahrt Lübbe-Jün auf der rechten Spur. Danke an Radio Brocken Verkehrsmelderin Sarah. Ein Plasteteil auf der A38 Richtung Göttingen zwischen dem Dreieck Südharz und Sangerhausen Süd, rechte Spur. Und gesperrt ist die B71 zwischen Haldensleben und Letzlingen Richtung Scheinitz nach einem Unfall. Hier werden Sie an der Unfallstelle vorbeigeleitet. Und die Blitzer A38 Richtung Göttingen, Höhe Rastplatz Geiseltal. B71, B188 Ortsumgehung Gardelegen an der Kreuzung nach Ackendorf. Zwischen Schönebeck und Möllenbeck blitzt es und zwischen Seehausen und Losenrade auch noch. Melden Sie uns Staus und Blitzer kostenlos unter 08000 52 58 52.
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0: Hallo, kurz nach 10 ist diese Uhrzeit am Samstag, wo die einen gemütlich über den Wochenmarkt schlendern, während die anderen die Party für abends vorbereiten. Von uns dazu Texas Lightning und Herbert Grönemeyer.
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Ihr Wochenende mit Radio Brocken. Sie können heute endlich mal Dinge machen, für die unter der Woche keine Zeit bleibt. Vielleicht das Auto mal durch die Wäsche schieben, Balkon hübsch machen, mit den Enkeln losziehen oder einfach durch die Gegend laufen, fahren, spazieren, gucken, wo was los ist. Und das Beste, niemand hetzt Sie dabei, außer vielleicht der Nachbar mit dem Hochdruckreiniger, der Ihnen auf den Keks geht. Aber das ist alles halb so schlimm, denn Sie hören ja Radio Brocken.

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7: Sieht doch ganz gut aus draußen. So kann ein Wochenende starten mit Sonne und Wolken im Moment. Später am Nachmittag sind auch mal ein paar Schauer drin bei 16 Grad.
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20: Die A2 ist gesperrt Richtung Hannover zwischen Burgzentrum und dem Rastplatz Krähenberge. Hier hat es einen Unfall gegeben. Empfohlene Umleitung Richtung Magdeburg über B1, Möser und Lostau. Reifenteile und ein totes Reh liegen auf der A14 Richtung Magdeburg zwischen Raststätte Plötzetal und Gönnern. Dann haben wir einen toten Fuchs liegen auf der A14 Richtung Dresden, kurz vor der Abfahrt Lübbe-Jün, rechte Spur. Und gesperrt die B71 zwischen Haldensleben und Letzlingen Richtung Scheinitz nach einem Unfall. Sie werden hier an der Unfallstelle vorbeigeleitet. Die Blitzer A38 Richtung Göttingen, Höhe Rastplatz Geiseltal. B180 in Haldensleben, Magdeburger Chaussee, stadteinwärts. B183 zwischen Prosig und Köthen. Anker, Leipziger Chaussee Richtung Magdeburg. Blitzer außerdem in Halle, Europa Chaussee Richtung Ammendorf. Und noch einer in Merseburg auf der Lauchstädter Straße. 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
20: Hallo, haben Sie schön mit uns.

0: Hier ist Radio Rocken. Haben Sie einen schönen Samstag, 10.47 Uhr haben wir es. Baltimore mit Tarzan Boy. Darauf freuen wir uns gleich, sind die besten 80er. Sie hören uns im Wochenende, vielleicht im Garten, vielleicht in der Küche oder vielleicht im Auto. Oder Sie hören uns irgendwie, ja, ganz woanders, in fremden Ländern.
1: Hallo Volker, hallo Radio Rocken. Ich grüße euch hier aus Zürich. Hier ist der Busfahrer Frank. Ich ziehe heute meine Runden durch Zürich mit dem Bus und bin schon seit heute früh am Lautsprecher bei euch. Werd noch den ganzen Tag da sein. Ich wünsche euch alles Gute und macht weiter so.
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0: später Vormittag in Sachsen-Anhalt. Hier ist Radio Brocken mit den besten 80ern. Machen wir direkt weiter. Musik aus dem Dirty Dancing Soundtrack, gleich Eric Carmen und Hungry Eyes spiele ich uns. Dazu die 90er mit Travis und das Beste von heute mit Lost Frequencies, Are You With Me? Natürlich sind wir mit Ihnen. Das ganze Wochenende für Sie da mit der besten Musik für Sachsen-Anhalt.
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0: So, gucken wir auf die aktuellen Sachsen-Anhalt-Temperaturen. In Ivenrode bei Haldensleben 10, in Wernigerode 9 Grad. Sonne im Moment. Am Nachmittag sind auch Schauer dabei, maximal 16 Grad. Und der Trend fürs Land: morgen mehr Sonne, keine Schauer, 19 Grad. Montag viel Sonne, 21 Grad.
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24: Es ist 11 Uhr. Ich bin Moritz Einzel. Guten Tag. Der Bund der Steuerzahler hat eine Kürzung von Subventionen und Steuervergünstigungen gefordert, und zwar um 10%. 5%, wie zuletzt von Unionsfraktionschef Spahn gefordert, reichten nicht aus, sagte Vereinspräsident Holznagel der Mediengruppe Bayern. Er plädiert außerdem dafür, die Zahl der Beamtinnen und Beamten in Deutschland zu halbieren. Der Druck auf die Bundesregierung, jetzt schnell Reformen auf den Weg zu bringen, wächst. Der Chef des Münchner IFO-Instituts, Fuest, hat Neuwahlen ins Gespräch gebracht, sollten sich die Parteien nicht auf Reformen einigen können. In der neuen Osnabrücker Zeitung schlug Fuest eine Steuerreform vor, um die Wirtschaft anzukurbeln. Auf Dauer müssten aber die Staatsausgaben sinken. Seit Monaten gibt es viele Stimmen, die sagen, nach Bundespräsident Steinmeier soll erstmals eine Frau ins höchste Staatsamt gewählt werden. CSU-Landesgruppenchef Hoffmann hat das jetzt aber in Frage gestellt. Dem Redaktionsnetzwerk Deutschland sagte er, es wäre nicht klug, sich mit Blick auf das Geschlecht früh festzulegen. Entscheidend sei, dass eine Persönlichkeit gefunden werde, die etwas zu sagen hat, den Menschen Orientierung gibt und die Gesellschaft zusammenführen kann. In der Fußball-Bundesliga steht der letzte Spieltag auf dem Programm. Alle 9 Spiele parallel heute ab 15.30 Uhr. Vor allem der Abstiegskampf steht im Fokus. Da will Heidenheim mit einem Heimsieg gegen Mainz noch auf den Relegationsplatz springen. Trainer Frank Schmidt ist sich sicher, dass Mainz seinem Team dabei nichts schenken wird.
26: Das sind Profifußballer. Das sind keine Hobbyfußballer, die hier anreisen werden auf der Hinfahrt, sich ein paar Dosenbier reinkippen, sondern die werden alles dafür tun, um die bestmögliche Leistung zu bringen.
24: Heidenheim ist punktgleich mit St. Pauli und Wolfsburg. Die beiden Konkurrenten im Abstiegskampf spielen heute direkt gegeneinander. In München wird außerdem heute die Meisterschale an den FC Bayern überreicht nach der Partie gegen Köln. 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
0: Ein kaputtes Auto auf der A2 Richtung Hannover zwischen Burgzentrum und dem Rastplatz Krähenberge auf der linken Spur. Außerdem haben wir Personen auf der A38 Richtung Leipzig am Dreieck Halle Süd in der Überleitung von der A143 kommend. Hier stehen außerdem 2 kaputte Autos. Und die Blitzer stehen auch noch, und zwar auf der B81 in Haldensleben, Magdeburger Chaussee stadteinwärts, B183 zwischen Prosig und Köthen. Außerdem in Leipziger Chaussee Richtung Magdeburg, Halle-Europa-Chaussee Richtung Ammendorf, Blitzer in Merseburg, Lauchstädter Straße und in Warnstedt, Ortseingang aus Richtung Westerhausen. Danke an Radio Brocken Blitzermelder Luca. Melden auch Sie uns Staus und Blitzer kostenlos unter 08052 58 52. Danke dafür und eine gute Fahrt.
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0: Hallo, kurz vor Mittag und überall wird diskutiert, machen wir heute Spargel oder doch erstmal nur eine Bocke auf die Schnelle. Wir sind mit dabei, alle Farben, Travis und Lost Frequencies. Wir

0: Macht uns das Wochenende schön. Rock von Bon Jovi um 11:45 hier bei Radio Brocken. Und eigentlich ist ja jetzt die Jahreszeit, ne? Kurz nach dem 15. Mai, da sollten die Freibäder wieder offen haben. Und es gibt natürlich auch Männer, die sagen, ach, bei 17 Grad, ach, einmal kurz rein, das geht schon. Praktisch gucken aber viele Freibäder gerade erstmal lieber Richtung Himmel und aufs Thermometer und denken sich, ach, vielleicht warten wir da noch. Wäre ja möglich, dass selbst der Bademeister Gänsehaut kriegt. Schauen wir aufs Freibad Lüderitz. Andreas Brohm ist der Bürgermeister von Tangerhütte. Wie ist bei euch mit der Eröffnung?
1: Also ich glaube, die Temperaturen laden gerade wieder ein, den Kamin anzuschmeißen und wenig zum Baden gehen. Und insofern bei 14 Grad, die wir jetzt mal prognostizieren, laut Wetterbericht für den Freitag, werden wir die Saison verschieben, zumal wir wissen, dass die Nachttemperaturen auch wieder dann die Badewassertemperatur sinken lassen. Insofern gehen wir jetzt frohen Mutes auf das Pfingstwochenende.
0: Ja, und trotzdem gibt es natürlich auch die ganz Harten in Sachsen-Anhalt. Die Freibäder, die sagen, egal, wir ziehen das durch. Wir haben Ihnen eine kleine Auswahl zusammengestellt von Bädern, die sich von ein paar frischen Temperaturen nicht abschrecken lassen. Jetzt auf radiobrocken.de. Bei Ihnen? Am Samstag läuft die beste Musik für Sachsen-Anhalt, ganz klar, mit den besten 80ern, Erasure am Start.

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15: Gucken wir auf unser Wetter für Sachsen-Anhalt. Es zieht sich so ein bisschen zu. Hier und da haben wir noch Sonne. Am Nachmittag gibt es auch mal Schauer. Das Ganze bei 16 Grad.
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15: Da sind Personen auf der A38 Richtung Leipzig am Dreieck Halle Süd in der Überleitung von der A143 kommend. Außerdem stehen hier 2 kaputte Autos. Und die Blitzer B183 zwischen Prosig und Köthen, B190 in Binde Richtung Ritzleben. In Bernburg Malte-Brunstraße, in Brena Blitzer in der Thiemendorfer Mark und in Warnstedt am Ortseingang aus Richtung Westerhausen. 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
15: Hallo, haben Sie schön mit uns.

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Sonic und Sky bei Radio Brocken. Die beste Musik für Sachsen-Anhalt. Herrlich. Wochenende ist. Vielleicht waren Sie schon mit dem Hund unterwegs. Vielleicht räumen Sie gerade die Terrasse oder die Garage auf. Oder backen den Kuchen für später für den Familienbesuch. Und irgendwo denkt jemand garantiert schon drüber nach, naja, müssten wir noch ein bisschen Grillfleisch holen für heute Abend. Obwohl ja eigentlich Mittagszeit ist. Genau diese Tage lieben wir jetzt mit Genesis und Invisible Touch. Die besten 80er hier bei Radio Brocken.

0: Haben Sie ein feines Wochenende mit Radio Brocken und gleich mit Ike Kirchner und den besten 80ern. Depeche Mode spielt sie uns mit Strange Love. Dazu gibt's obendrauf Bruce Springsteen und das Beste von heute. Mit dem wunderbaren Teddy Swims und Bad Dreams. Genießen Sie Ihren Samstag. Ich bin Volker Bär. Wir hören uns Montagabend wieder, wenn Sie mögen. Da freue ich mich auf Sie.
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3: Wir schauen zusammen auf das Radio Brockenwetterradar und da ziehen immer mehr Wolken auf zum Samstag heute. Das bei maximal 16 Grad. Das kann heute Nachmittag auch nochmal Schauer geben. Aktuell haben wir gemessen 11 Grad in Hackbüffel bei Sangerhausen. 12 Grad sind es aktuell bei Ihnen in Stendal. Der Wettertrend für Sachsen-Anhalt. Morgen dann wieder mehr Sonne, bleibt meist trocken bei maximal 19 Grad. Und in den Montag starten wir mit richtig frühlingshaften 21 Grad maximal.
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15: Es ist 12 Uhr, ich bin Moritz Einzel. Guten Tag. Die SPD will offenbar den Tankrabatt nicht verlängern. Fraktionschef Mirsch hat der Augsburger Allgemeinen gesagt, die Gießkanne sei keine Dauerlösung. Stattdessen sprach sich Mirsch für eine Steuerreform aus, von der Menschen mit kleinen und mittleren Einkommen profitieren sollen. Der Tankrabatt von knapp 17 Cent pro Liter gilt seit Anfang des Monats und soll auch noch im Juni gelten. Der Autohersteller Mercedes-Benz überlegt, in die Rüstungsproduktion einzusteigen. Konzernchef Källenius sagte dem Wall Street Journal, die Welt sei unberechenbarer geworden. Es sei völlig klar, dass Europa seine Verteidigungsfähigkeit ausbauen müsse. Sollte Mercedes dabei eine positive Rolle spielen können, wäre man dazu bereit. In der österreichischen Hauptstadt Wien steigt heute Abend das Finale des Eurovision Song Contest. 25 Länder sind dabei. Einige Teilnehmer wie Deutschland, das zu den größten Geldgebern zählt, waren von vornherein gesetzt. Die anderen wurden in zwei Halbfinals ermittelt. Als Favoriten werden unter anderem Finnland und Griechenland gehandelt. Für Deutschland tritt Sarah Engels mit dem Lied Fire an. Sie hat die Startnummer 2. In der Fußball-Bundesliga steht heute der 34. und letzte Spieltag an. Meister FC Bayern spielt gegen Köln und bekommt anschließend die Meisterschale. Der Münchner Trainer Vincent Kompany.
19: Es ist auch immer schön für die Familie und so, die dabei sind, die Leute, die uns im Hintergrund unterstützt haben eine ganze Saison lang. Also es ist nicht nur für uns, aber auch für den und dementsprechend freut es mich ja.
15: Richtig eng geht's im Abstiegskampf zu. Die Mannschaften auf den Plätzen 16 bis 18, Wolfsburg, Heidenheim und St. Pauli, haben alle 26 Punkte auf dem Konto. Heidenheim spielt gegen Mainz, St. Pauli und Wolfsburg spielen direkt gegeneinander im Ringen um den Relegationsplatz. Alle 9 Partien beginnen um 15.30 Uhr. 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
3: Vorsicht bitte aktuell auf der A38 Richtung Leipzig. Da sind Personen auf der Fahrbahn unterwegs am Dreieck Halle Süd in der Überleitung von der A143 kommt. Außerdem stehen hier 2 kaputte Autos. Und geblitzt wird auf der B6 Großkugel am Ortsausgang Richtung Gröbers. B190 in Binde Richtung Ritzleben in Bernburg auf der Bahnhofstraße Brehna, Thiemendorfer Markt und einer noch in Köthen, Maxim-Gorki-Straße. Melden Sie uns auch gerne Staus und Blitzer, wenn Sie was entdeckt haben. Das geht kostenlos unter der 08.052.58.52.
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3: Ein schönes Wochenende, einen schönen Samstag. Ich freue mich, dass wir den weiter zusammen verbringen und vor allen Dingen freue ich mich jetzt mit Ihnen auf diese richtig coole Nummer von Tina Turner. What you get is what you see.

Ganz entspannter 80er. Streets of Philadelphia, Bruce Springsteen hier für Sie bei Radio Brocken. Ne? Und vielleicht haben Sie auch schon Chips und Snacks bereitgestellt. Heute Abend läuft ja das ESC-Finale. Es gibt ja immer noch Familien, da werden richtige ESC-Partys abgehalten. Irgendwie muss man sich ja auch die gute Stimmung hochhalten nach unseren Platzierungen in den letzten Jahren. Ne? Heute Abend geht es dann für Sarah Engels für Deutschland ins ESC-Finale. Und laut Buchmacherprognosen, wie man ja immer so schön sagt, geht es für Sarah Engels leider nur auf Platz 23 heute Abend von insgesamt 35, obwohl das ja gar nicht so, so schlecht wäre. Aber ich finde, ihr Song Fire, der klingt tatsächlich ganz ESC-tauglich. I'm on fire, fire. Ja, lassen wir uns mal überraschen, was die gute Sarah uns da heute Abend für Punkte beschert. Und das Gute ist ja, wir können ja nur noch positiv überrascht werden. Ne? Und gerne träumen wir uns jetzt auch noch mal in eine Zeit zurück, in der Deutschland wirklich gute Punkte geholt hat. Zum Beispiel im Jahr 2012. Da gab es für uns Platz 8 dank Roman Lob und Standing Still in Baku. Und den Gewinnersong lieferte damals Loreen mit Euphoria. Jetzt hier für Sie bei Radio Brocken.

0: Haben Sie einen ganz entspannten Samstagmittag. Hier ist Radio Brocken. Ich hoffe, Sie machen sich das schön. Von uns gibt es dazu natürlich weiter Ihre Lieblingsmusik. Freue ich mich gleich mit Ihnen auf die Bee Gees Secret Love und was Aktuelles von Dasha. Austin gleich hier bei uns um kurz nach 12:30.
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0: Wir schauen aufs Radio Brocken Wetterradar. Ja, das bleibt heute eher durchwachsen zum Samstag. Das bei maximal 16 Grad. Morgen dann aber schon wieder meist trocken. Mehr Sonne bei maximal 19 Grad. Und ein Stückchen wärmer wird es dann noch zum Start in die neue Woche. Da sind wir dann mit maximal 21 Grad unterwegs.
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0: Wir schauen auf die A2 in Richtung Hannover. Da staut sich das im Moment zwischen Irxleben und Bornstedt auf 3 Kilometer. Dauert circa eine Viertelstunde länger für Sie. Und geblitzt wird auf der B6 Großkugel am Ortsausgang Richtung Gröbers, B190 in Binde Richtung Ritzleben. In Bernburg auf der Bahnhofstraße steht einer. Brehner, Thiemdorfer Markt wird geblitzt. Und Köthen auf der Maxim-Gorki-Straße. 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

Macht doch total Wochenendlaune, oder? Secret Love, die Bee Gees haben Sie hier gehört bei Radio Brocken. Ja, ich hoffe, Sie haben einen richtig schönen Samstag und das leider heute nochmal mit ein bisschen Regenschirm und Regenjacke, wenn Sie unterwegs sind. Ich habe gestern tatsächlich vergessen, die Gummistiefel auf dem Spielplatz einzupacken für meinen Sohn und ja, der hatte dann zumindest gestern Nachmittag nasse Füße. Ich hoffe, Sie bleiben heute trocken. Dazu ganz viel Lieblingsmucke von uns. Jetzt ein toller 80er von Camouflage. Love is a Shield hier bei Radio Brocken. Das ist die beste Musik für Sachsen-Anhalt.

0: Sunglasses at Night, Corey Hart hier für Sie bei Radio Brocken. Ja, und vielleicht sind Sie jetzt auch schon genug entspannt vom langen Wochenende und sagen sich so, fertig mit Couchen, jetzt noch mal raus, ein bisschen was erleben. Klicken Sie sich dafür gerne mal auf radiobrocken.de, da finden Sie all unsere Radiobrocken Top 10 Tipps für Ihr Wochenende. Heute zum Beispiel Erlebnistag, den ganzen Nachmittag auf dem Storchenhof Loburg. Mittelalterfans kommen auf ihre Kosten auf der Burg Falkenstein, da ist an diesem Wochenende Mittelalterspektakel. Und im Harz sind Sie heute Abend eingeladen zum Tanz am See mit Tänzchen-Tee in Ditfurt. Ist eine Benefizveranstaltung vom Hospizverein. Bea, die Vorsitzende, hat uns dazu eine Sprache geschickt.
1: Ab 15 Uhr würden wir Sie gerne alle einladen zu einem tollen Nachmittag mit ganz vielen Überraschungen. Wir haben einen Kinderchor, wir haben ein Kinderdorf mit Hüpfburg, mit Holzspielzeug, mit selbstgestalteten T-Shirts. Es ist für Groß und Klein ganz viel geboten und wir würden uns freuen, wenn Sie uns alle besuchen und ganz fleißig Kuchen und Kaffee und Würstchen kaufen. Denn die Spenden, die werden weitergeleitet an das Kinderhospiz in Magdeburg. Bis dann, tschüss.
0: Also, schönen Samstag, egal wo Sie unterwegs sind. Inspiration finden Sie auf radiobrocken.de und natürlich auch immer mit an Ihrer Seite. Die beste Musik für Sachsen-Anhalt hier bei Radio Brocken.

0: Einen schönen Samstagmittag und da bringen wir gleich ein bisschen Partystimmung zu Ihnen hier bei Radio Brocken. Gleich für Sie Cyndi Lauper. Just Want to Have Fun, die Pet Shop Boys gleich auch mit dabei und was Aktuelles, freue ich mich sehr drauf, Taylor Swift gleich für Sie. The Fate of Ophelia hören wir gleich zusammen hier in voller Länge und das ab 1 bei Radio Brocken.
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0: Wir schauen auf das Radio-Wetterradar. Ja, Sonne und Wolken im Mix, wobei das gegen Nachmittag tatsächlich auch immer wieder nass werden kann. Das bei maximal 16 Grad. Aktuell haben wir gemessen milde 12 Grad bei Ihnen in Buhlendorf, bei Zerbst. 11 Grad sind es in Querfurt. Der Wettertrend für Sachsen-Anhalt, der sieht wirklich gut aus. Morgen dann meist trocken, mehr Sonne bei maximal 19 Grad. Und in die neue Woche starten wir dann mit richtig schön sonnigen 21 Grad maximal.
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6: Es ist 13 Uhr, ich bin Moritz Einzel, guten Tag. CDU-Generalsekretär Linnemann hat die Buhrufe für Kanzler Merz auf dem DGB-Bundeskongress kritisiert. Die FAZ zitiert Linnemann mit den Worten: Früher hätte meine Oma gesagt, so etwas macht man nicht. Man habe die gemeinsame Aufgabe, dass der politische Diskurs nicht völlig verroht, so Linnemann. Wenn allein eine Debatte über mögliche Reformen als respektlos betrachtet werde, könne man einpacken. Die SPD will den Tankrabatt wohl nicht über den Juni hinaus verlängern. Fraktionschef Miersch sagte der Augsburger Allgemeinen, die Gießkanne sei keine Dauerlösung. Er sprach sich für eine Steuerreform aus. CSU-Landesgruppenchef Hoffmann signalisierte seitens der Union Zustimmung zu einer höheren Reichensteuer. Dem Redaktionsnetzwerk Deutschland sagte er, im Gegenzug müsse die SPD etwa zu Änderungen in der Arbeitsmarktpolitik bereit sein. Bei einem gemeinsamen Einsatz mit den nigerianischen Streitkräften hat das US-Militär den Vizechef der Terrororganisation Islamischer Staat getötet. Das hat US-Präsident Trump auf seiner Plattform Truth Social geschrieben. Abu Bilal al-Minuki, der aktivste Terrorist der Welt, sei vom Schlachtfeld entfernt worden, so Trump. 9 Spiele parallel, Spannung im Abstiegskampf und im Rennen um die europäischen Plätze. Heute steht der letzte Spieltag in der Fußball-Bundesliga auf dem Programm. Justin Hamm blickt voraus.
7: Stuttgart, Hoffenheim und Leverkusen wollen den letzten Platz in der Champions League. Freiburg, Frankfurt und Augsburg fighten um den Conference League-Platz. Und unten ist es völlig irre. Wolfsburg, Heidenheim und St. Pauli sind punktgleich. 2 steigen ab, einer geht in die Relegation. St. Pauli und Wolfsburg treffen auch noch aufeinander. Heidenheim spielt ab 15.30 Uhr gegen Mainz. Gefeiert wird definitiv in München. Der FC Bayern bekommt nach seinem Spiel gegen Köln die Meisterschale überreicht.
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0: Vorsicht bitte im Moment auf der B246A in beiden Richtungen. Bei Burg Ost, da liegt ein Sofa auf der Straße und geblitzt wird auf der B1 zwischen Neubenzdorf und Gentin. B6 Großkugel am Ortsausgang Richtung Gröbers, B190 in Binde Richtung Ritzleben. In Bernburg auf der Bahnhofstraße steht einer und einer noch in Köthen auf der Maxim-Gorking-Straße. Melden Sie uns auch gerne Staus und Blitzer, das geht kostenlos unter der 08000 52 58 52.
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0: Ja, man merkt, dass man im langen Wochenende angekommen ist, wenn man nicht mehr genau weiß, welcher Tag heute eigentlich ist. Also helfe ich Ihnen gerne auf die Sprünge. Einen schönen Samstag und das jetzt mit

0: Girls just want to have fun, natürlich auch am langen Männertagswochenende hier in Sachsen-Anhalt, ne, ist doch klar. Radio Brocken ist hier und bei mir ist Marc aus Tangermünde. Marc, wie durftest du denn das lange Wochenende bis jetzt verbringen?
1: Na, ich hatte kein langes Wochenende, ich durfte gestern arbeiten.
0: Ach nee, was machst du denn beruflich?
1: Ich bin Medizintechniker.
0: Medizintechniker, und da braucht man deine Expertise natürlich dann auch an Brückentagen.
1: Genau, so sieht das aus. Ihr seid ja auch am Arbeiten.
0: Ja, ne, da ist irgendwie, irgendjemand muss es ja machen, irgendjemand ist dann irgendwie immer da und genau, man wechselt sich ja da hoffentlich auch unter den Kollegen dann auch immer schön ab. Dann hast du hoffentlich heute einen entspannten Tag und erzähl mal, wie sieht's denn bei dir oder bei euch an der Erdbeerfront aus? Hast du schon welche gekauft oder hast du dich noch zurückgehalten?
1: Nee, wir haben gestern welche angeguckt, aber die sahen uns noch nicht so danach aus und wir hoffen ja, dass jetzt so langsam mal die ersten Erdbeeren hier aus dem Lande, aus dem Freiland kommen und dann werden wir natürlich auch zuschlagen.
0: Ja, und nächste Woche soll ja dann auch die Ernte hier bei uns in Sachsen-Anhalt starten, die tatsächlich auch ganz gut ausfallen soll in diesem Jahr. Aber kleiner Haken, die Erdbeeren werden tendenziell in dieser Saison wieder ein bisschen teurer. Naja, irgendwas ist ja immer. Also, Ihnen noch einen schönen Samstag. Das weiter mit Ihrer Lieblingsmucke hier bei Radio Brocken. Jetzt Our House Madness.

0: Hier ist Radio Brocken an ihrem Samstag und das gleich mit dem Blick auf ihr Wochenendwetter schauen wir uns an in ein paar Minütchen. Dazu weiter Lieblingsmusik kommt gleich von Dua Lipa, The One, Culture Club, Do You Really Want to Hurt Me, gleich auch noch mit dabei hier bei uns um kurz nach 13:30.
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0: Wir schauen auf das Radio Brocken Wetterradar. Ja, das geht heute tatsächlich noch mal eher durchwachsen durch diesen Samstag mit maximal 16 Grad. Kann auch immer wieder nass werden im Tagesverlauf. Der Wettertrend für Sachsen-Anhalt, der sieht gut aus. Morgen mehr Sonne, meist trocken, maximal 19 Grad. Und zum Start in die neue Woche knacken wir wieder die 20 Grad. Dazu auch wieder viel Sonne.
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0: Das sieht gut aus. Keine Staus, keine Unfälle, die uns da im Moment gemeldet wurden. Sie kommen hoffentlich gut durch, aber geblitzt wird auf der B1 zwischen Neubenzdorf und Gentin. B6 Großkugel direkt am Ortsausgang Richtung Gröbers. B190 im Binde Richtung Ritzleben. Bernburg auf der Bahnhofstraße und einer noch in Köthen auf der Maxim-Gorki-Straße. Melden Sie uns auch gerne Staus und Blitzer, wenn Sie da was entdeckt haben. Es geht kostenlos unter der 08000 52 58 52.
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Dualipa, Be The One, hier für Sie bei Radio Brocken. Ist live wirklich eine Granate, die Frau. Ich habe sie ja auch schon mal live sehen dürfen. Und Sie können das auch. Nächste Woche erscheint nämlich Ihr Live-Auftritt aus Mexiko in voller Länge auf YouTube. Live-Album packt sie nächste Woche auch noch mit oben drauf. Also das wird, glaube ich, ganz schön für alle Fans. Und jetzt hier für Sie, für alle Fans der 80er-Mucke, Paul Young, Come Back and Stay hier bei Radio Brocken. Das ist die beste Musik für Sachsen-Anhalt.

Hier ist Radio Brock mit einer wichtigen Meldung von den Straßen. Vorsicht aktuell auf der B100 in Richtung Bitterfeld. Da ist ein Falschfahrer unterwegs zwischen Landsberg und der A9-Auffahrt in Halle. Wenn Sie können, hier bitte auf gar keinen Fall überholen. Bitte vorsichtig fahren. Die Polizei, die ist schon unterwegs. 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

Ihr Wochenend-Soundtrack passt doch wirklich wunderbar. Peter Kent, It's a Real Good Feeling hier für Sie bei Radio Brocken. Ich hoffe, Sie haben heute auch noch gute Gefühle an diesem Samstag. Und ich weiß nicht, wie es Ihnen geht, aber als Kind der 90er, ne, so wie ich das bin, sind die besten Partys einfach immer zu den 90er-Songs. Und wenn Sie da für heute Abend noch die passende Musik brauchen, ne, finden Sie die auf radiobrocken.de oder auch bei uns in der App. In unseren vielen, vielen Streams ist zum Beispiel auch ein 90er-Stream mit dabei und der klingt dann ungefähr so. Ja, haben wir sofort alle Bilder im Kopf. Oder Will Smith, Man in Black, unter anderem mit dabei im 90er-Stream. Und es ist wirklich für jeden was dabei, ne? Wenn Sie auch Bock haben auf die aktuellen Sachen, klicken Sie sich einfach mal durch. Oder bleiben Sie auch gerne bei uns. Jetzt was Aktuelles für Sie hier bei Radio Brocken von Glockenbach und Tom Walker Home.

0: Ich wünsche Ihnen einen ganz entspannten Samstag und dann machen wir gleich weiter hier bei Radio Brocken mit einem richtig schönen 80er. Murrayhead, One Night in Bangkok, Sparks gleich auch mit dabei und ein bisschen EC-Power heute am Samstag darf natürlich nicht fehlen. Gleich für Sie, Rosalind. Snap, hören wir gleich zusammen hier bei Radio Brocken und das ab 2.
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0: Wir schauen auf das Radio Brocken Wetterradar. Das ist heute zum Samstagnachmittag eher so ein bisschen durchwachsen. Mit maximal 16 Grad kann das teilweise auch nass werden. 12 Grad aktuell bei Ihnen in Wolfenbode bei Eisleben. 11 Grad haben wir gemessen in Zeitz. Der Wettertrend für Sachsen-Anhalt, das sieht gut aus. Morgen mehr Sonne zum Sonntag, das bei maximal 19 Grad. Und auch am Montag starten wir mit richtig schön viel Sonne in die neue Woche. Dazu 21 Grad maximal.
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17: Es ist 14 Uhr. Ich bin Fabian Schaffer. Guten Tag. Der Autohersteller Mercedes-Benz überlegt, in die Rüstungsproduktion einzusteigen. Konzernchef Källenius sagte dem Wall Street Journal, die Welt sei unberechenbarer geworden. Es sei völlig klar, dass Europa seine Verteidigungsfähigkeit ausbauen müsse. Sollte Mercedes dabei eine positive Rolle spielen können, wäre man dazu bereit. Die SPD will offenbar den Tankrabatt nicht verlängern. Fraktionschef Miersch hat der Augsburger Allgemeinen gesagt, die Gießkanne sei keine Dauerlösung. Stattdessen sprach sich Miersch für eine Steuerreform aus, von der Menschen mit kleinen und mittleren Einkommen profitieren sollen. Der Tankrabatt von knapp 17 Cent pro Liter gilt seit Anfang des Monats und soll auch noch im Juni gelten. In Wien steigt heute Abend das Finale des Eurovision Song Contest. 25 Länder sind dabei. Einige Teilnehmer wie Deutschland, das zu den größten Geldgebern zählt, waren von vornherein gesetzt. Die anderen wurden in zwei Halbfinals ermittelt. Als Favoriten werden unter anderem Finnland und Griechenland gehandelt. Für Deutschland tritt Sarah Engels mit dem Lied Fire an. Sie hat die Startnummer 2. In der Fußball-Bundesliga steht heute der 34. und letzte Spieltag an. Meister FC Bayern spielt gegen Köln und bekommt anschließend die Meisterschale. Der Münchner Trainer Vincent Kompany.
18: Man fängt die Saison an, immer mit der Hoffnung und die Zielen, dass wir da die Schale wieder in die Luft bringen. Und jetzt ist es soweit.
17: Richtig eng geht's im Abstiegskampf zu. Die Mannschaften auf den Plätzen 16 bis 18, Wolfsburg, Heidenheim und St. Pauli, haben alle 26 Punkte auf dem Konto. Heidenheim spielt gegen Mainz, St. Pauli und Wolfsburg spielen direkt gegeneinander im Ringen um den Relegationsplatz. Alle 9 Partien beginnen um 15.30 Uhr. 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
0: Vorsicht bitte weiter auf der B100 in Richtung Bitterfeld. Da ist weiter ein Falschfahrer unterwegs zwischen Landsberg und der A9. Auffahrt in Halle. Hier bitte nicht überholen. Vorsicht in beiden Richtungen. Die Polizei ist auf dem Weg. Und geblitzt wird in Bernburg auf der Bahnhofstraße, Brehner, Thiemdorfer Mark, in Sangerhausen, Riestädter Straße und einer noch in Schöningen, Westendorf. Melden Sie uns auch gerne Staus und Blitzer. Das geht kostenlos unter der 08000 52 58 52.
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0: Einen schönen ESC-Samstag, vielleicht gucken Sie ja auch heute Abend. Wir bringen uns schon mal in die richtige ESC-Stimmung. Mit diesem Song ging es für Armenien 2022 an den Start. Rosalinds.

0: The Sound of Silence, Disturbed. Einen entspannten Samstag Ihnen mit der besten Musik für Sachsen-Anhalt. Hier ist Radio Brocken, ne? Und am Wochenende ist ja auch schön Couch- und Filmzeit immer angesagt. Früher ist man ja in die Videothek gegangen, hat sich was ausgeliehen. Heute kann man ja eigentlich irgendwie alles streamen. Aber tatsächlich gibt es hier bei uns in Sachsen-Anhalt noch eine Videothek in Halle und die braucht jetzt Ihre Hilfe.
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0: Ja, für die Erhaltung der letzten Videothek wahrscheinlich hier in Sachsen-Anhalt hat sich vor 2 Jahren ein Verein gegründet in Halle mit einer Crowdfunding-Aktion. Wollen die jetzt versuchen, die Videothek zu halten? Unsere Radio Brocken Sachsen-Anhalt-Reporterin Isabella Kürbs war dort und hat Lena vom Verein getroffen.
2: Ich war jetzt gerade in der Horrorabteilung. Das ist sogar nochmal untergliedert in einzelne Subgenres. Da bin ich aber schnell wieder rausgegangen, weil, naja, da fühle ich mich nicht ganz so wohl. Und es gehört ja nicht nur der Videothekbetrieb zu euch hier dazu, sondern auch noch viele andere Dinge, die ihr als Verein leistet.
3: Ich glaube, Filme sind eine wahnsinnig gute Art und Weise, über aktuell gesellschaftliche, politische, kulturell relevante Themen ins Gespräch zu kommen und auch viele Leute zusammenzubringen, die vielleicht sich im realen Leben überhaupt nicht über den Weg laufen. Das merken wir auch bei unseren Mitgliedern hier oder bei den aktiven Mitgliedern im Verein, dass da wirklich Leute zusammenkommen, die sich sonst nicht so begegnen würden. Und das natürlich was sehr Verbindendes hat und eine ganz andere Geschichte ist, als alleine auf dem Sofa von einem Streamingdienst zu sitzen.
0: Ja, richtig tolle Sache. Also vielleicht schlendern Sie ja auch mal vorbei, gucken sich das an oder holen sich online bei uns alle Infos, wie Sie da auch mit unterstützen können. Von uns gibt's keine Lieblingsfilme, aber die Lieblingsmusik. Jetzt ein toller 80er von Kim Wilde, Cambodia, hier bei Radio Brocken.

0: Ja, dieses schöne Gefühl am Samstag, wenn der Montag noch ganz, ganz weit weg ist, das zelebrieren wir gleich zu diesen tollen 80er hier bei Radio Brocken von den Bengals, Manic Monday. Dazu was Aktuelles von Coldplay. Feels like I'm falling in love, gleich hier bei uns um kurz nach 2:30.
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11: Baden wie auf Wolke 7. 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Im Jahr 1802 wurde hier das erste Sohle-Heilbad Deutschlands eröffnet. Beim Baden in der Sohle kann man sich wunderbar erholen und man fühlt sich völlig schwerelos.
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0: Das Wetter für Sachsen-Anhalt hat heute einen Mix aus Sonne und Wolken mit am Start. Tatsächlich zieht sich's aber immer weiter zu zum Nachmittag. Das kann auch nass werden bei maximal 16 Grad. Morgen am Sonntag dann meist trocken, mehr Sonne, dazu maximal 19 Grad. Und auch der Start in die neue Woche sieht richtig traumhaft aus. Ganz viel Sonne, das bei maximal 21 Grad.
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0: Vorsicht auf der A2 in Richtung Hannover. Da gab es einen Unfall zwischen der Raststätte Börde und Bornstedt. 3 Kilometer Stau im Moment. Das bedeutet circa 20 Minuten mehr Zeit, die Sie hier brauchen. Und geblitzt wird in Bernburg auf der Bahnhofstraße. Brehna, Thiemdorfer Mark, Sangerhausen, Riestädter Straße und einer noch in Schöningen, Westendorf. Alles Staus und Blitzer jederzeit für Sie. Auch nochmal bei uns in der Radio Brocken App.
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Die Bengals denken schon an die neue Woche. Wir sind hier aber noch im Wochenendfeeling. Hier ist Radio Brocken an ihrem Samstagnachmittag. Es ist ja die Lieblingszeit der Woche für ganz viele, ne? Und die verbringen sie natürlich dann auch mit ihrer Lieblingsmusik. Und die nächste Nummer, die ist wirklich toll. Die New Radicals jetzt für sie. You get what you give. Das ist die beste Musik für Sachsen-Anhalt.

0: The sun always shines on TV, ne, Hauptsache sie scheint irgendwo. Aha, hier für Sie bei Radio Brocken einen schönen Samstag und wir freuen uns ja schon wieder auf ganz, ganz viel Sonne. Ab morgen auf jeden Fall viel mehr mit dabei, 19 Grad dann auch zum Sonntag und das heißt dann natürlich wieder schön draußen sitzen.
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0: Ja, draußen sein, ne? Lieblingsbeschäftigung am Wochenende und wir sorgen für den passenden Soundtrack, wenn Sie draußen unterwegs sind mit Ihrem Makita draußen.

0: Radio gibt's von uns geschenkt. Sie verraten uns ganz einfach, wo Sie uns denn am liebsten draußen hören. Bei mir ist Marc aus Tangermünde.
1: Na, draußen auf jeden Fall bei uns auf der Dachterrasse.
0: Ja.
1: Wo wir auf der einen, beziehungsweise wir haben sogar zwei Dachterrassen. Auf der einen haben wir zwei Hochbeete, wo wir ein bisschen drin anbauen und drin arbeiten.
0: Hm.
1: Und in der anderen, da, auf der anderen, da können wir schön sitzen und die Sonne genießen, wenn sie denn da ist.
0: Genau. Und natürlich, wenn man da auch gerade so in den Beeten am Werkeln ist, da vergisst man ja mal schnell die Zeit und denkt so, ups, heute den ganzen Tag wieder draußen gewesen. Umso besser,
1: genau,
0: wenn ihr dann eure Lieblingsmusik mit am Start habt, ne?
1: Genau, so sieht das aus.
0: Ja, erzählen Sie uns auch, wo Sie uns am liebsten draußen hören. Das geht über radiobrocken.de oder über unsere App und sichern Sie sich damit auch ein Draußenradio von Makita. Und egal, ob draußen oder drin, hier jetzt weiter der entspannte Samstagnachmittag-Sound für Sie von uns von Radio Brocken. Jetzt die Atomic Kitten, Tide is High.

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0: Es geht weiter durch ihren Samstagnachmittag und das gleich mit einem 80er von Fiction Factory hier bei Radio Brocken. Feels like heaven, das wünsche ich Ihnen für Ihr Wochenende. Janice ist gleich auch noch mit dabei und was Aktuelles von Michael Schulte und Estes. My Heart bekommen Sie gleich hier bei uns um kurz nach drei hier bei Radio Brocken. Das ist die beste Musik für Sachsen-Anhalt.
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0: Wir schauen auf das Radio Brocken Wetterradar. Ja, da ziehen auch einige dichtere Wolken zum Samstagnachmittag mit durch. Das kann auch immer wieder nass werden bei maximal 16 Grad heute. 13 Grad haben wir aktuell gemessen in Lukow bei Dessau-Roßlau, 13 Grad auch bei Ihnen in Freiburg. Der Wettertrend für Sachsen-Anhalt. Morgen dann schon wieder mehr Sonne, weniger Wolken. Dazu bleibt es meist trocken bei maximal 19 Grad. Und auch der Start in die neue Woche wird richtig schön mit maximal 21 Grad.
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9: Es ist 15 Uhr. Ich bin Fabian Schaffer. Guten Tag. CDU-Generalsekretär Linnemann hat die Buhrufe für Bundeskanzler Merz auf dem DGB-Bundeskongress kritisiert. Früher hätte seine Oma gesagt, so etwas mache man nicht, sagte er der FAZ. Dirk Zeitler berichtet.
10: Auf dem Gewerkschaftskongress in Berlin warb Merz für tiefgreifende Sozialreformen und kassierte dafür Pfiffe und Buhrufe. Für Linnemann ist das ein Unding. Er spricht von einer Verrohung des politischen Diskurses. Der CDU-Generalsekretär will die Debatte aber weiterführen, auch mit den Gewerkschaften.
9: Eine deutliche Mehrheit der Deutschen ist gegen höhere Diäten für Bundestagsabgeordnete. Das zeigt eine YouGov-Umfrage. 85% finden, die Abgeordneten sollten angesichts der aktuellen Lage auf eine Erhöhung verzichten. Eigentlich sollen die Diäten zum 1. Juli um 497 Euro steigen, auf rund 12.330 Euro im Monat. In Wien findet heute das Finale des Eurovision Song Contest statt. Zu den Favoriten auf den Sieg zählen die Beiträge aus Australien, Finnland und Dänemark. Deutschland geht mit Sarah Engels und ihrem Titel Fire an den Start. Mehrere Länder boykottieren die Veranstaltung in diesem Jahr aus Protest gegen die Teilnahme Israels. Heute endet die Saison in der Fußball-Bundesliga. Spannung verspricht vor allem der Abstiegskampf. Schlusslicht St. Pauli, der vorletzte Heidenheim und Wolfsburg auf dem Relegationsplatz haben allesamt 26 Punkte. Heidenheim trifft auf Mainz und St. Pauli im direkten Duell auf die Wölfe. Außerdem hat Meister FC Bayern Köln zu Gast und bekommt im Anschluss die Meisterschale. Alle Partien beginnen um 15.30 Uhr. 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
0: Vorsicht bitte immer noch, wenn Sie auf der A2 Richtung Hannover unterwegs sind. Da gab es einen Unfall zwischen der Raststätte Börde und Bornstedt. Hier staut sich das jetzt auf 5 Kilometer. Dauert auf jeden Fall 20 Minuten länger für Sie. Und geblitzt wird in Bernburg auf der Bahnhofstraße, Brehna, Thiendorfer Mark, Sangerhausen, Riestädter Straße und einer noch in Schöningen, Westendorf. Melden Sie uns auch gerne Staus und Blitzer, wenn Sie noch was entdeckt haben. Das geht hier bei uns kostenlos unter der 08000 52 58 52.
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0: Ja, ich hoffe, das lange Wochenende, das hat schon bei Ihnen für maximale Entspannung gesorgt. Einen schönen Samstag Ihnen, den verbringen Sie jetzt weiter mit Michael Schulte und Estes. Have of my heart. Viel Spaß.

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Feels Like Heaven, die Fiction Factory hier für Sie bei Radio Brocken. Ja, mit Ihren Lieblings-80ern geht's heute durch Ihren Lieblingstag der Woche, einen schönen Samstag. Und wir schauen gemeinsam schon mal morgen auf den Sonntag, auf Ihren Gute-Laune-Sonntag, besser gesagt. Ne? Da ist wieder mein Kollege Marc Angerstein an Ihrer Seite und lässt mit Ihnen Udo Lindenberg zu seinem 80. Hochleben. Sie holen sich morgen bei Marc das Tribute-Album von Udo Lindenberg. Und einige Konzerttickets liegen hier auch schon für Sie bereit, unter anderem für die Sommer-Open-Airs zu den Elbland-Festspielen in der Alten Ölmühle in Wittenberg, präsentiert von Radio Brocken. Da gibt es unter anderem Tickets für die Prinzen, ne? Die haben jetzt ihren Abschied bekannt gegeben. Also nutzen Sie doch mal die Chance, um die Prinzen live zu sehen. Tickets gibt es morgen hier bei meinem Kollegen Marc Angerstein zum Gute-Laune-Sonntag. Und der schaut natürlich auch noch mal für Sie oder mit Ihnen gemeinsam auf den Eurovision Song Contest. Wenn Sie da heute Abend keine Nerven oder keine Zeit haben, den zu gucken, übernehmen das sehr gerne wir für Sie. Also morgen ab 8 geht's los, der Gute-Laune-Sonntag hier bei Radio Brocken.

0: Da wird jetzt gleich schon der Kuchen aus dem Ofen geholt, Kaffee angesetzt. Ich wünsche Ihnen einen schönen Samstagnachmittag. Wir servieren Ihnen dazu ganz viel Lieblingsmusik gleich mit dabei. Meghan Trainor, Lips Are Movin' und das Electric Light Orchestra gleich auch noch. Calling America hier bei uns um kurz nach 3:30.
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0: Wir schauen auf das Wetter für Sachsen-Anhalt. Ja, da sind heute Nachmittag einige dichtere Wolken unterwegs mit maximal 16 Grad. Geht es heute durch Ihren Samstag. Morgen dann schon wieder ein Stückchen wärmer, maximal 19 Grad. Dazu meist Sonne und auch die Regenwolken haben sich dann verzogen. Noch schöner dann der Start in die neue Woche. Ganz viel Sonne bei maximal 21 Grad.
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0: Vorsicht bitte weiter auf der A2 Richtung Hannover. Da gab es einen Unfall zwischen der Raststätte Börde und Bornstedt. Hier im Moment 2 Kilometer Stop and Go. Das bedeutet ca. 10 Minütchen mehr Zeit, die Sie hier brauchen. Und geblitzt wird in Bernburg auf der Bahnhofstraße, Brena, Thiemdorfer Mark, Sangerhausen, Riedstädter Straße und einer noch in Schöningen, Westendorf. Alle Staus und Blitzer jederzeit für Sie auch nochmal bei uns in der Radio Brocken App. Ihnen eine gute Fahrt.
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Meghan Trainor, Lips are moving hier für Sie bei Radio Brocken. Haben Sie ein schönes Wochenende. Und ich finde ja manchmal, ne, so ein langes Wochenende, also so ein Feiertagswochenende, wie wir jetzt hatten, ist manchmal genauso gut wie ein richtiger Urlaub. Also ich hoffe, Sie machen sich das richtig schön, sind auch schon in kompletter Entspannung angekommen und vielleicht jetzt auch gerade unterwegs zum nächsten Kaffee trinken. Wir sind sehr gerne an Ihrer Seite. Das mit der besten Musik für Sachsen-Anhalt, jetzt ein toller 80er von Michael Sambello hier bei Radio Brocken Maniac.

0: We Love Sweet Harmony hier bei Radio Brocken. Damit einen schönen Samstag. Vielleicht ja heute auch unterwegs zum Frühlingsfest in Aschersleben. Ist ja wieder so einiges los an diesem Wochenende bei uns in Sachsen-Anhalt. Was alles finden Sie auf radiobrocken.de in unseren Radio Brocken Top 10 Tipps für Ihr Wochenende. Und wenn Sie genauso wie ich auch einen kleinen Ritter zu Hause haben oder auch große Ritter, ne, das gibt es ja auch, dann mal ein heißer Tipp von uns. Auf der Burg Falkenstein ist nämlich noch bis morgen Mittelalterspektakel angesagt. Henry Bibo treffen Sie da auch als Marktvogt. Und Henry, nicht nur ihr seid verkleidet, auch die Gäste dürfen sich da bei euch auf der Burg Falkenstein in Schale schmeißen, ne?
1: Am allermeisten freuen wir uns über gewandete Gäste, also nicht Faschingskostüme, sondern mittelalterliche Kleidung, die sozusagen in eine Burg reinpasst. Da kann gern ein Graf mit Gräfin kommen, Bauer mit Markt oder Knecht, also die können alle zusammen dort auftauchen, kriegen dann auch einen vergünstigten Eintrittspreis. Sowas macht so ein Fest einfach viel schöner und viel authentischer.
0: Ja, das ist doch mal was, ne? Also Ihnen ganz, ganz viel Spaß. Alle Infos dazu nochmal für Sie auf radiobrocken.de. Haben Sie ein schönes Wochenende.

0: Schönen Samstagnachmittag und ich freue mich gleich mit Ihnen auf ein bisschen Party. Die kommt direkt aus den 90ern von Dr. Alba. It's My Life wollen wir gleich zusammen aus den 80ern, Survivor und was Aktuelles darf nicht fehlen, gibt's gleich für Sie von Alle Farben und Graham Kenny. Gleich hier bei Radio Brocken in voller Länge und das ab kurz nach vier. Das ist die beste Musik für Sachsen-Anhalt.
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0: Wir schauen auf das Radio Brocken Wetterradar. Heute Nachmittag einige Wolken. Das kann teilweise auch nass werden. Bei aktuellen Temperaturen von 12 Grad in Stecklenberg bei Thale. 14 Grad sind es bei Ihnen in Tangermünde. Der Wettertrend für Sachsen-Anhalt. Morgen dann wieder mehr Sonne, weniger Wolken. Das bei maximal 19 Grad. Und auch der Start in die neue Woche wird richtig schön mit viel Sonne und Maxi-Werten bis zu 21 Grad.
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13: Es ist 16 Uhr. Ich bin Fabian Schaffer. Guten Tag. CSU-Fraktionschef Frolicek warnt vor sozialer Kälte bei der geplanten Pflegereform. Er kritisierte im Fokus, die Pläne gestaffelte Zuschüsse für Heimbewohner zu strecken. Das würde Milliarden sparen, aber massiv zulasten der Betroffenen gehen. Laut Studien könnten dann bis zu 50% der Pflegebedürftigen auf Sozialhilfe angewiesen sein. Aktuell zahlen Heimbewohner im ersten Jahr durchschnittlich 3.245 Euro pro Monat selbst. Beim Absturz eines Kleinflugzeugs in einem Wohngebiet in Limburger Hof südlich von Mannheim sind zwei Insassen ums Leben gekommen. Nach Angaben der Polizei gibt es derzeit keine Hinweise auf verletzte Anwohner. Die Maschine war von einem Grundstück am Ortsrand abgestürzt. Das Gebiet wurde weiträumig abgesperrt. Gerade erst war US-Präsident Trump in Peking, jetzt hat der Kreml einen Besuch von Russlands Präsident Putin für Dienstag und Mittwoch in China angekündigt. Katharina Schröder berichtet aus Moskau.
14: Es soll um die Beziehungen der beiden Länder gehen und um internationale und regionale Probleme, teilte der Kreml mit. Geplant ist demnach anschließend die Unterzeichnung einer gemeinsamen Erklärung und einer Reihe bilateraler Dokumente. Außerdem steht ein Treffen mit dem chinesischen Ministerpräsidenten an.
13: Energie Cottbus kehrt nach 12 Jahren in die zweite Fußball-Bundesliga zurück. Das hat der Drittligist durch einen 1:0-Sieg in Regensburg fix gemacht. Essen hat sich parallel in der letzten Spielminute mit dem 3:2-Siegtreffer in Ulm noch Relegationsplatz 3 geschnappt. Duisburg hingegen bleibt nach einem 1:1-Unentschieden gegen Viktoria Köln in Liga 3. Spitzenreiter Osnabrück stand als Aufsteiger bereits fest und gewann mit 4:3 bei Stuttgart 2. 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
0: Wir schauen auf die Straßen im Land. Vorsicht da aktuell auf der A2 zwischen dem Rastplatz Hüchenforst und Thesen ist gerade die Feuerwehr im Einsatz. Wenn Sie hier lang müssen oder vorbei müssen, vorsichtig, da steigt auf jeden Fall Rauch auf. Das kann dazu Sichtbehinderung führen. Und Vorsicht auch auf der Fahrbahn im Saale-Kreis zwischen Salzmünde und Döhlau. Da sind Personen an der Landstraße unterwegs. Geblitzt wird auf der B100 zwischen Landsberg und Halle-Peißen bei Hohenturm. Und einer noch in Magdeburg auf der Keplerstraße. Haben Sie noch was entdeckt? Dann melden Sie uns auch gerne Staus und Blitzer. Das geht kostenlos unter der 08000 52 58 52.
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0: Ja, Vatertag ist auch schon wieder 2 Tage her. Vielleicht können Sie ja heute schon wieder ein bisschen Party vertragen. Machen wir jetzt zu Dr. Alban, toller 90er, It's My Life.
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Hier ist Radio Brocken mit einer wichtigen Meldung von den Straßen. Vorsicht auf der A9 Richtung Berlin. Da liegt ein Auspuff zwischen dem Kreuz Rippachtal und Bad Dürrenberg direkt auf der linken Spur. 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

Hier ist Radio Brocken mit einer wichtigen Meldung von den Straßen. Vorsicht auf der A9 Richtung Berlin zwischen dem Rastplatz Bachfurt und Leipzig West ist ein Hund unterwegs. Da bitte unbedingt vorsichtig fahren. 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

Coole Nummer für ihr langes Wochenende, Paula Abdul, Straight Up, hier bei Radio Brocken. Ja, und vielleicht gönnen Sie sich heute beim Wochenendeinkauf auch nochmal eine Tüte Chips extra für den ESC-Abend. Ne, gibt ja immer noch ganz, ganz viele Familien oder vielleicht machen Sie es auch im Bekanntenkreis, die da so kleine ESC-Cook-Partys abhalten. Ja, irgendwie muss man sich das ja nett machen, wenn das schon mit den Punkten einfach nicht funktionieren will. Jahr für Jahr. Heute Abend unsere Hoffnung für Deutschland. Sarah Engels geht ins ESC-Finale mit ihrem Song Fire. I'm on fire, fire. Klingt tatsächlich ganz ESC-würdig. Ich bin sehr gespannt. Also laut Prognosen soll sie vielleicht eventuell Platz 23 von insgesamt 35 erreichen. Also sieht alles nicht so gut aus, auch in diesem Jahr. Aber wir lassen uns gerne überraschen. Ne? Und das Gute, wir können ja nur noch positiv überrascht werden, was den ESC angeht. Wie sich Gewinn beim ESC anfühlt, das weiß Sänger Johnny Logan sehr, sehr gut. Er hat 1987 zum zweiten Mal schon den ESC für Irland gewonnen. Und ich glaube, es ist ein bisschen für immer mein Lieblings-ESC-Gewinner-Song. Hold Me Now, Johnny Logan, jetzt für Sie hier bei Radio Brocken. 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

0: Haben Sie einen ganz entspannten Samstagnachmittag. Egal, wo Sie heute unterwegs sind, von uns dazu gleich nochmal der Blick auf Ihr Wochenendwetter in ein paar Minütchen und Lieblingsmusik gleich auch noch mit dabei von Mature und was Aktuelles von Leonie. Don't worry, hier bei uns bei Radio Brocken um kurz nach 4:30.
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0: Es halten sich noch viele Regenwolken heute Nachmittag über Sachsen-Anhalt, das bei maximal 16 Grad. In der Nacht lockert es dann schon wieder auf, bleibt meist trocken, aber wird richtig frisch bei Tiefstwerten zwischen 1 und 4 Grad. Morgen dann milde 19 Grad, wieder mehr Sonne, weniger Wolken und der Start in die neue Woche sieht schon richtig sommerlich aus mit maximal 21 Grad.
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0: Vorsicht bitte immer noch auf der A2 zwischen dem Rastplatz Wüstenforst und Kesen. Da ist die Feuerwehr im Einsatz. Und wir schauen auf die A9 in Richtung Berlin. Vorsicht da, da wurde ein Hund gesichtet auf der Fahrbahn zwischen dem Rastplatz Wachfurt und Leipzig-West. Und vorsichtig bitte auch im Saale-Kreis zwischen Salzmünde und Döhlau. Da sind Personen an der Fahrbahn unterwegs. Geblitzt wird auf der B100 zwischen Landsberg und Halle-Peißen bei Hohenturm. Und einer noch in Magdeburg bei Ihnen auf der Keplerstraße. Alle Staus und Blitzer jederzeit für Sie, auch nochmal bei uns in der Radio Brocken App.
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Schönen Samstag mit der besten Musik für Sachsen-Anhalt. Ja, und an so einem langen Wochenende, da machen uns auch so ein paar Regenwolken nix. Ich hoffe, Sie machen sich das weiter richtig schön und das natürlich mit der besten Musik für Sachsen-Anhalt. Haben Sie ein tolles Wochenende. 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

0: ein wunderschönes Wochenende und von uns gibt's dazu natürlich weiter ihre Lieblingsmusik hier bei Radio Brocken, gleich aus den 80ern, Queen. Kind of Magic, Adamski und Ziel aus den 90ern und was Aktuelles gleich für sie von Taylor Swift. Opalite hören wir gleich zusammen hier in voller Länge und das ab 5 bei Radio Brocken. Das ist die beste Musik für Sachsen-Anhalt.
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0: Wir schauen aufs Radio Brocken Wetterradar. Ja, da sind heute Nachmittag weiter einige dichte Wolken unterwegs. Das kann auch immer wieder nass werden. Das bei aktuell 13 Grad in Jeseritz bei Gardelegen. 11 Grad haben wir gemessen in Bernburg. Der Wettertrend für Sachsen-Anhalt, der sieht richtig gut aus. Morgen mehr Sonne, weniger Wolken. Das bei trockenen 19 Grad in der Spitze. Und auch der Start in die neue Woche wird richtig schön. Viel Sonne und maximal 21 Grad.
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20: Es ist 17 Uhr. Ich bin Fabian Schaffer. Guten Tag. Bei dem toten Wal vor der dänischen Insel Arnholt handelt es sich um den zuvor in der Ostsee gestrandeten Buckelwal. An dem Tier wurde ein Trecker gefunden, teilten die Umweltministerien in Mecklenburg-Vorpommern und Dänemark mit. Der mehrmals gestrandete Wal war von einer privaten Initiative mit Hilfe eines Lastkrans ins offene Meer gebracht und vor 2 Wochen ausgesetzt worden. Während viele Menschen hierzulande kaum wissen, wie sie die steigenden Lebenskosten bewältigen sollen, wollen sich die Bundestagsabgeordneten ab Juli eine Erhöhung ihrer Diäten gönnen. Fast 500 Euro mehr im Monat sind geplant. Angesichts der aktuellen Lage für den Großteil der Bevölkerung eine Frechheit. Diana Kramer berichtet.
4: 85% sprachen sich in einer YouGov-Umfrage dafür aus, dass die Parlamentarier auf die Erhöhung verzichten sollten. Auf rund 12.330 Euro würden ihre Bezüge monatlich steigen. Eine automatische Anpassung, die sich an der allgemeinen Lohnentwicklung orientiert und im Abgeordnetengesetz geregelt ist.
20: Bei Limburger Hof südlich von Mannheim ist ein Kleinflugzeug in einem Wohngebiet abgestürzt. Beide Insassen sind tot. Das Flugzeug ist auf einem Grundstück am Ortsrand aufgeschlagen. Zeugen haben in der Luft einen Knall oder ein Explosionsgeräusch gehört. Trümmerteile liegen im größeren Umkreis verteilt. Anwohner sind nicht verletzt worden. Drittligist Essen hat sich in letzter Minute die Chance auf eine kommende Zweitligasaison gewahrt. Am letzten Spieltag gewann das Team in der 92. Spielminute noch mit 3:2 in Ulm und sicherte sich so Relegationsplatz 3. Direkt hoch in Liga 2 geht's für Cottbus auf Tabellenplatz 2. Das Team gewann 1:0 in Regensburg. Drittligameister Osnabrück krönte den Saisonabschluss mit einem 4:3-Sieg bei Stuttgart 2. 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
0: Vorsicht auf der A9 Richtung Nürnberg ist ganz frisch reingekommen. Zwischen Dessau Süd und dem Rastplatz Musikauer Heide liegen Gegenstände auf der rechten Spur. Und Vorsicht weiterhin im Saalekreis zwischen Salzmünde und Döhlau sind Personen an der Straße unterwegs. Geblitzt wird auf der B100 zwischen Landsberg und Halle-Peißen bei Hohenturm. B180 in Aschersleben am Ortseingang. Düsedau auf der Düsedauer Hauptstraße, das ist auch direkt am Ortseingang. Und ein Blitzer noch bei Ihnen in Magdeburg auf der Keplerstraße. Melden Sie uns auch gerne Staus und Blitzer, das geht kostenlos unter der 08000 52 58 52.
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0: Ich wünsche Ihnen einen tollen Samstag, egal ob der bei Ihnen heute total aufregend ist oder Sie einfach mal ganz entspannt machen. Von uns dazu weiter Lieblingsmusik, gibt's jetzt für Sie was Aktuelles von Taylor Swift.

0: Kind of Magic Queen hier bei Radio Brocken. Ja, und es gibt ja noch so viel, auf das wir uns im Mai noch freuen können. Ne? Nächstes Wochenende, schon wieder ein langes Wochenende. Und nächste Woche dazu startet auch noch die Erdbeersaison hier bei uns im Land. Ne? Bei uns zu Hause gibt es ja tatsächlich das Erdbeerportemonnaie. Da ist immer Bargeld drin für die Schale Erdbeeren, die man dann mal unterwegs an einen der vielen Stände im Land mitnehmen kann. Marc aus Tangermünde, sag mal, Marc, hattest du denn schon Erdbeeren dieses Jahr?
1: Nee, wir haben gestern welche angeguckt, aber die sahen uns noch nicht so danach aus. Und wir hoffen ja, dass jetzt so langsam mal die ersten Erdbeeren hier aus dem Lande, aus dem Freiland kommen. Und dann werden wir natürlich auch zuschlagen.
0: Ich habe mich tatsächlich bis jetzt auch zurückgehalten, weil ich so dachte, nee. Ich warte, bis es dann richtig losgeht. Das ist ja das Gleiche wie mit Wassermelonen. Ne? Es sieht so verlockend aus, aber die ersten schmecken halt auch noch nicht so richtig.
1: Das stimmt. Das sind immer so Wasser. Also im Sinne des, bei Wassermelone ganz klar, ja, Wasser.
0: Wasser, ja, da fehlt dann noch die Süße. Super. Genau. Ja, wir freuen uns zusammen auf leckere Erdbeeren und dann auch Melonen. Und mit 21 Grad geht es ja dann auch in die neue Woche schon mal ganz sommerlich weiter. Ihre Lieblingsmusik, die gibt es dafür weiter hier bei uns. Rund um die Uhr, Ave Maria. Jetzt von Jennifer Rush hier bei Radio Brocken. Das ist die beste Musik für Sachsen-Anhalt.

0: Haben Sie es schön an Ihrem Samstag. Ich hoffe, Sie können die Akkus wieder richtig schön aufladen an diesem Wochenende, an diesem langen Wochenende. Und wir von Radio Brocken sind natürlich weiter an Ihrer Seite mit Lieblingsmusik, gleich Katy Perry, Firework und aus den 90ern die Backstreet Boys. Show me the meaning of being lonely. Hören wir gleich hier zusammen um kurz nach 5:30.
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0: Wir schauen aufs Radio Brocken Wetterradar. Ja, da sind am Nachmittag und auch Abend weiterhin dichte Wolken unterwegs. Das kann immer wieder nass werden. In der Nacht lockert das dann auf, bleibt meist trocken, aber wird richtig schön frisch bei Tiefstwerten zwischen 1 und 4 Grad. Morgen dann mehr Sonne, maximal 19 Grad. Und auch der Start in die neue Woche wird richtig schön viel Sonne und maximal 21 Grad.
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0: Vorsicht bitte im Salzlandkreis, ganz frisch reingekommen, diese Meldung zwischen Staßfurt und Hecklingen, gab es einen Unfall, die Straße im Moment voll gesperrt, da sind die Rettungsfahrzeuge im Einsatz, auch die Polizei ist vor Ort, wenn Sie können, umfahren Sie das Ganze. Und geblitzt wird auf der B100 zwischen Landsberg und Halle-Peißen bei Hohenturm, B180 in Aschersleben am Ortseingang, in Düsedau auf der Düsedauer Hauptstraße ebenfalls am Ortseingang und einer noch in Magdeburg bei Ihnen auf der Keplerstraße. Alle Staus und Blitzer jederzeit für Sie, auch nochmal bei uns in der Radio Brocken App.
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Firework. Katy Perry hier bei Radio Brocken. Kommen Sie gut in Richtung Samstagabend. Ne? Vielleicht wird schon der Grill vorbereitet oder Sie sind noch unterwegs zum Wochenendeinkauf. Das steht gleich bei mir auch noch an. Oder Sie sind ganz entspannt unterwegs in der Küche, auf der Couch oder auch noch in der Schicht, ne? Wenn Sie an diesem Wochenende vielleicht auch arbeiten müssen. Mit Radio Brocken geht's, egal wo Sie sind, weiter durch Ihr Wochenende und das mit ganz viel Lieblingsmusik. Absoluter Favorit, auch von mir übrigens, U2 With or Without You, jetzt für Sie. Damit richtig schön laut reden und einen schönen Samstag Ihnen.

Und da startet schon die Samstagabendparty bei Ihnen in der Küche zu Hubert K. und Sternenhimmel, haben Sie hier gehört, bei Radio Brocken. Ja, und noch mehr Partymucke finden Sie auch auf radiobrocken.de oder bei uns in der App, ne? In unserem Stream Fitness zum Beispiel. Oder Sie bleiben jetzt einfach weiter bei uns. Auch eine sehr, sehr gute Idee. Denn ab 20 Uhr startet hier heute Abend bei Radio Brocken die Partynacht. Also Sie machen sich absolut keine Gedanken um irgendwelche Playlists, sondern lassen einfach weiter Radio Brocken laufen. Haben Sie eine schöne Partynacht mit uns im kleinen oder im großen Kreis und haben Sie noch ein tolles Wochenende. Das weiter mit der besten

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14: Es ist 18 Uhr. Ich bin Fabian Schaffer. Guten Abend. Der als Timmy bekannte Buckelwal ist tot. Das haben deutsche und dänische Behörden jetzt bestätigt. Taucher haben an dem toten Wal vor der dänischen Insel Arnholt einen Tracker gefunden. Der Wal war Anfang Mai von einer privaten Initiative ins offene Meer gebracht worden, nachdem er mehrmals an der deutschen Ostseeküste gestrandet war. Experten hatten seine Überlebenschancen als sehr gering eingeschätzt. Die AfD steigt laut einer INSA-Umfrage auf 29%, den höchsten je auf Bundesebene für sie gemessenen Wert. Sie verbessert sich damit gegenüber der Vorwoche um einen Prozentpunkt. Die Union fällt um einen Punkt auf 22% zurück. Tine Klimach berichtet.
15: Nicht nur die Union büßt ein, auch die SPD verliert einen Punkt und könnte im theoretischen Fall einer Bundestagswahl nur noch mit 12% rechnen. Zusammen erreichen Schwarz-Rot damit nur noch 34%. Die Grünen legen leicht zu und steigen auf 14%. Es ist ihr bester Wert beim INSA-Institut seit 2,5 Jahren.
14: Beim Deutschen Ärztetag in Hannover haben Medizinstudentinnen von sexueller Belästigung berichtet. Sie betonten, das ist kein Einzelfall, sondern ein systemisches Problem. Bundesärztekammerpräsident Reinhardt hat den Betroffenen sein Bedauern ausgesprochen und Aufklärung angekündigt. Die Ärztekammer will jetzt klare Schutzkonzepte entwickeln. Vor der Finalshow des Eurovision Song Contest in Wien haben mehrere tausend Menschen gegen die Teilnahme Israels demonstriert. Sie warfen den Veranstaltern vor, dass Israel im Gegensatz zu Russland teilnehmen darf. Der palästinensische Botschafter in Wien nannte die Teilnahme eine Beleidigung für die Kunst und Kultur. 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
2: Es ist 19 Uhr, ich bin Fabian Schaffer, guten Abend. Der in Dänemark gefundene tote Wal ist der Wal, der mehrfach an der Ostseeküste gestrandet ist. Das teilten das Umweltministerium in Mecklenburg-Vorpommern und die dänische Umweltbehörde mit. An dem Tier wurde den Behörden zufolge ein Tracker gefunden. Der Buckelwal war nach mehreren Wochen von einer privaten Initiative Richtung Nordsee geschleppt und ins Meer ausgesetzt worden. Während viele Menschen hierzulande kaum wissen, wie sie die steigenden Lebenskosten bewältigen sollen, wollen sich die Bundestagsabgeordneten ab Juli eine Erhöhung ihrer Diäten gönnen. Fast 500 Euro mehr im Monat sind geplant. Angesichts der aktuellen Lage für den Großteil der Bevölkerung eine Frechheit. Diana Kramer berichtet.
3: 85% sprachen sich in einer YouGov-Umfrage dafür aus, dass die Parlamentarier auf die Erhöhung verzichten sollten. Auf rund 12.330 Euro würden ihre Bezüge monatlich steigen. Eine automatische Anpassung, die sich an der allgemeinen Lohnentwicklung orientiert und im Abgeordnetengesetz geregelt ist.
2: In Wien findet heute das Finale des Eurovision Song Contest statt. Zu den Favoriten auf den Sieg zählen die Beiträge aus Australien, Finnland und Dänemark. Deutschland geht mit Sarah Engels und ihrem Titel Fire an den Start. Mehrere Länder boykottieren die Veranstaltung in diesem Jahr aus Protest gegen die Teilnahme Israels. 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
4: Es ist 20 Uhr. Ich bin Fabian Schaffer. Guten Abend. Bei dem toten Wal vor der dänischen Insel Arnholt handelt es sich um den als Timmy bekannten, zuvor in der Ostsee gestrandeten Buckelwal. An dem Tier wurde ein Tracker gefunden, teilten die Behörden mit. Tine Klimach berichtet.
5: Taucher der dänischen Naturschutzbehörde und eine deutsche Tierärztin hatten den Wal nochmal untersucht und sind dabei auch unter das Tier getaucht. Anfangs war kein Sender an der Rückenflosse entdeckt worden, weil das Tier auf dem Rücken lag. Der Tauchgang brachte nun Klarheit. Damit ist die Rettungsaktion der privaten Initiative gescheitert.
4: In der norditalienischen Stadt Modena ist ein Mann mit einem Auto in eine Menschenmenge gerast. 8 Menschen sind verletzt worden, 4 davon schwer. Der etwa 30-Jährige ist mit hoher Geschwindigkeit auf den Fußgängerweg gefahren und hat eine Gruppe Passanten erfasst. Danach ist er mit einem Messer in der Hand geflüchtet. Mehrere Passanten haben ihn verfolgt und überwältigt. Die Hintergründe sind noch unklar. Eine deutliche Mehrheit der Deutschen ist gegen höhere Diäten für Bundestagsabgeordnete. Das zeigt eine YouGov-Umfrage. 85% finden, die Abgeordneten sollten angesichts der aktuellen Lage auf eine Erhöhung verzichten. Eigentlich sollen die Diäten zum 1. Juli um 497 Euro steigen, auf rund 12.330 Euro im Monat. Der FC Bayern hat zum Abschluss der Fußball-Bundesliga-Saison einen weiteren Sieg eingefahren und gegen Köln mit 5:1 gewonnen. Der Meistertitel stand schon im April fest. Augsburg verpasste den Sprung auf die internationalen Plätze nach einem 0:4 bei Union Berlin. Als Absteiger stehen Heidenheim nach einem 0:2 gegen Mainz und St. Pauli fest. Wolfsburg gewann beim Kiez-Club 3:1 und rettete sich auf den Relegationsplatz. Die weiteren Ergebnisse: Gladbach-Hoffenheim 4:0, Leverkusen-HSV 1:1, Frankfurt Stuttgart 2:2, Freiburg-Leipzig 4:1 und Bremen-Dortmund 0:2. 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
1: Es ist 21 Uhr. Ich bin Fabian Schaffer. Guten Abend. Der vor Dänemark gefundene tote Buckelwal ist tatsächlich der bekannte Ostseewal Timmy. Das bestätigten die Behörden nach dem Fund eines GPS-Senders am Tier. Damit gilt der aufwendige Rettungsversuch einer privaten Initiative als gescheitert. Experten hatten zuvor mehrfach vor dem Transport des geschwächten Wals in die Nordsee gewarnt. Die AfD steigt laut einer INSA-Umfrage auf 29%, den höchsten je auf Bundesebene für sie gemessenen Wert. Sie verbessert sich damit gegenüber der Vorwoche um einen Prozentpunkt. Die Union fällt um einen Punkt auf 22% zurück. Tine Klimach berichtet.
2: Nicht nur die Union büßt ein, auch die SPD verliert einen Punkt und könnte im theoretischen Fall einer Bundestagswahl nur noch mit 12% rechnen. Zusammen erreichen Schwarz-Rot damit nur noch 34%. Die Grünen legen leicht zu und steigen auf 14%. Es ist ihr bester Wert beim INSA-Institut seit 2,5 Jahren.
1: Vor dem Eurovision Song Contest-Finale in Wien haben rund 2600 Menschen gegen die Teilnahme Israels demonstriert. Der Protest verlief trotz Pyrotechnik bei der Schlusskundgebung friedlich. Festnahmen gab es laut Polizei nicht. Demonstrierende warfen den Veranstaltern Heuchelei vor, weil Israel anders als Russland teilnehmen dürfe. St. Pauli und Heidenheim steigen aus der Fußball-Bundesliga ab. St. Pauli verlor 1:3 gegen Wolfsburg, Heidenheim 0:2 gegen Mainz. Wolfsburg geht in die Relegation. Stuttgart sicherte sich mit einem 2:2 in Frankfurt die Champions League. Hoffenheim und Leverkusen spielen Europa League. Freiburg nach einem 4:1 gegen Leipzig Conference League. Bayern schlug Köln 5:1, Dortmund gewann 2:0 in Bremen, Union Berlin 4:0 gegen Augsburg. 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
1: Es ist 22 Uhr. Ich bin Hendrik Daum. Bei dem toten Wal vor der dänischen Insel Anholt handelt es sich um den als Timmy bekannten, zuvor in der Ostsee gestrandeten Buckelwal. An dem Tier wurde ein Tracker gefunden. Das teilten die Behörden mit. Tine Klimach mit den Einzelheiten.
2: Taucher der dänischen Naturschutzbehörde und eine deutsche Tierärztin hatten den Wal nochmal untersucht und sind dabei auch unter das Tier getaucht. Anfangs war kein Sender an der Rückenflosse entdeckt worden, weil das Tier auf dem Rücken lag. Der Tauchgang brachte nun Klarheit. Damit ist die Rettungsaktion der privaten Initiative gescheitert.
1: Eine deutliche Mehrheit der Deutschen ist gegen höhere Diäten für Bundestagsabgeordnete. Das zeigt eine YouGov-Umfrage. 85% finden, die Abgeordneten sollten angesichts der aktuellen Lage auf eine Erhöhung verzichten. Eigentlich sollen die Diäten zum 1. Juli um 497 Euro steigen, auf dann rund 12.330 Euro im Monat. Bayerns Ministerpräsident Söder hat dem Vatikan vorgeworfen, zu spät auf die Missbrauchsfälle in der katholischen Kirche reagiert zu haben. Beim Katholikentag in Würzburg sagte der CSU-Chef, man sei damals nur schwer in Gang gekommen. Bei vielen Menschen, die sich von der Kirche distanziert hätten, spüre er, dass das der Grund gewesen sei. Der FC Bayern hat zum Abschluss der Bundesliga-Saison einen weiteren Sieg eingefahren und gegen Köln mit 5:1 gewonnen. Der Meistertitel stand schon im April fest. Augsburg verpasste den Sprung auf die internationalen Plätze nach einem 0:4 bei Union Berlin. Als Absteiger stehen Heidenheim nach einem 0:2 gegen Mainz und St. Pauli fest. Wolfsburg gewann beim Kiez-Club 3:1 und rettete sich auf den Relegationsplatz. Die weiteren Ergebnisse: Gladbach-Hoffenheim 4:0, Leverkusen-HSV 1:1, Frankfurt-Stuttgart 2:2, Freiburg-Leipzig 4:1 und Bremen-Dortmund 0:2. 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
1: Es ist 23 Uhr, ich bin Hendrik Daum. Mercedes-Benz schließt einen Einstieg in die Rüstungsproduktion nicht aus. Konzernchef Kelenius sagte dem Wall Street Journal, die Welt sei unvorhersehbarer geworden. Er denke daher, dass Europa sein Verteidigungsprofil erweitern müsse. Dazu sei man bereit beizutragen. Die deutsche Autoindustrie zeigt insgesamt ein wachsendes Interesse an der Rüstungsbranche. Sowohl Autobauer als auch Zulieferer prüfen einen Einstieg oder planen diesen bereits. Bei dem toten Wal vor der dänischen Insel Anholt handelt es sich um den als Timmy bekannten zuvor in der Ostsee gestrandeten Buckelwal. An dem Tier wurde ein Tracker gefunden, das teilten die Behörden mit. Tine Klimach mit den Einzelheiten.
2: Taucher der dänischen Naturschutzbehörde und eine deutsche Tierärztin hatten den Wal nochmal untersucht und sind dabei auch unter das Tier getaucht. Anfangs war kein Sender an der Rückenflosse entdeckt worden, weil das Tier auf dem Rücken lag. Der Tauchgang brachte nun Klarheit. Damit ist die Rettungsaktion der privaten Initiative gescheitert.
1: In der norditalienischen Stadt Modena ist ein Mann mit einem Auto in eine Menschenmenge gerast. Nach Angaben der Behörden wurden mindestens 8 Menschen verletzt, davon 4 schwer. Der Fahrer versuchte danach zu fliehen und verließ das Auto mit einem Messer in der Hand. Passanten verfolgten den Mann und konnten ihn überwältigen. Er wurde festgenommen. Laut Polizei handelt es sich um einen etwa 30-jährigen Mann. Die Hintergründe zu der Tat sind noch völlig unklar. St. Pauli und Heidenheim steigen aus der Fußball-Bundesliga ab. Am letzten Spieltag unterlag Heidenheim gegen Mainz mit 0:2. St. Pauli verlor 1:3 gegen den zuvor punktgleichen VfL Wolfsburg, der sich damit in die Relegation retten konnte. 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
1: Es ist 0 Uhr, ich bin Hendrik Daum. In der norditalienischen Stadt Modena ist ein Mann mit einem Auto in eine Menschenmenge gerast. Nach Angaben der Behörden wurden mindestens 8 Menschen verletzt, davon 4 schwer. Der Fahrer versuchte danach zu fliehen und verließ das Auto mit einem Messer in der Hand. Passanten verfolgten den Mann und konnten ihn überwältigen. Laut Polizei handelt es sich um einen etwa 30-jährigen Mann. Die Hintergründe zu der Tat sind noch völlig unklar. Die AfD steigt laut einer INSA-Umfrage auf 29%, den höchsten je auf Bundesebene für sie gemessenen Wert. Sie verbessert sich damit gegenüber der Vorwoche um 1 Prozentpunkt. Die Union fällt um 1 Punkt auf 22% zurück. Tine Klimach hat die Einzelheiten.
2: Nicht nur die Union büßt ein, auch die SPD verliert 1 Punkt und könnte im theoretischen Fall einer Bundestagswahl nur noch mit 12% rechnen. Zusammen erreichen Schwarz-Rot damit nur noch 34%. Die Grünen legen leicht zu und steigen auf 14%. Es ist ihr bester Wert beim INSA-Institut seit 2,5 Jahren.
1: Eine deutliche Mehrheit der Deutschen ist gegen höhere Diäten für Bundestagsabgeordnete. Das zeigt eine YouGov-Umfrage. 85% finden, die Abgeordneten sollten angesichts der aktuellen Lage auf eine Erhöhung verzichten. Eigentlich sollen die Diäten zum 1. Juli um 497 Euro steigen auf dann rund 12.330 Euro im Monat. St. Pauli und Heidenheim steigen aus der Fußball-Bundesliga ab. Am letzten Spieltag unterlag Heidenheim gegen Mainz mit 0:2. St. Pauli verlor 1:3 gegen den zuvor punktgleichen VfL Wolfsburg, der sich damit in die Relegation retten konnte. 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
1: Es ist 1 Uhr, ich bin Hendrik Daum. In der norditalienischen Stadt Modena ist ein Mann mit einem Auto in eine Menschenmenge gerast. Nach Angaben der Behörden wurden mindestens 8 Menschen verletzt, davon 4 schwer. Der Fahrer versuchte danach zu fliehen und verließ das Auto mit einem Messer in der Hand. Passanten verfolgten den Mann und konnten ihn überwältigen. Laut Polizei handelt es sich um einen etwa 30-jährigen Mann. Die Hintergründe zu der Tat sind noch völlig unklar. Bei dem toten Wal vor der dänischen Insel Anholt handelt es sich um den als Timmy bekannten, zuvor in der Ostsee gestrandeten Buckelwal. An dem Tier wurde ein Tracker gefunden, das teilten die Behörden mit. Tine Klimach mit den Einzelheiten.
2: Taucher der dänischen Naturschutzbehörde und eine deutsche Tierärztin hatten den Wal nochmal untersucht und sind dabei auch unter das Tier getaucht. Anfangs war kein Sender an der Rückenflosse entdeckt worden, weil das Tier auf dem Rücken lag. Der Tauchgang brachte nun Klarheit. Damit ist die Rettungsaktion der privaten Initiative gescheitert.
1: Mercedes-Benz schließt einen Einstieg in die Rüstungsproduktion nicht aus. Konzernchef Kelenius sagte dem Wall Street Journal, die Welt sei unvorhersehbarer geworden. Er denke daher, dass Europa sein Verteidigungsprofil erweitern müsse. Dazu sei man bereit beizutragen. Die deutsche Autoindustrie zeigt insgesamt ein wachsendes Interesse an der Rüstungsbranche. Sowohl Autobauer als auch Zulieferer prüfen einen Einstieg oder planen diesen bereits. Die Fußball-Bundesliga ist für diese Saison passé. Der letzte Spieltag bot vor allem im Abstiegskampf Spannung pur. Am Ende müssen St. Pauli und Heidenheim die erste Liga verlassen. Pia Wegner berichtet.
3: Weiterkämpfen können die Wolfsburger. Die haben bei St. Pauli mit 3:1 gewonnen und sich damit die Relegation gesichert. Der Kiez-Club hingegen spielt kommende Saison in Liga 2, genauso wie die Heidenheimer, die gegen Mainz 0:2 verloren haben. Ein 2:2 zwischen Frankfurt und Stuttgart bedeutete für den VfB das letzte Champions-League-Ticket. Für die Eintracht wiederum sind damit die Europapokalträume geplatzt. Freiburg sicherte sich nämlich Rang 7 und das durch ein 4:1 gegen Leipzig.
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1: Es ist 2 Uhr, ich bin Hendrik Daum. Bulgarien hat den 70. Eurovision Song Contest gewonnen. Die 27-jährige Sängerin Dara erhielt in Wien für ihren Partyhit Bangaranga die mit Abstand meisten Punkte. Es ist der erste Sieg für Bulgarien beim ESC. Den zweiten Rang belegte Israel vor Rumänien. Für Deutschland gab es erneut ein enttäuschendes Ergebnis. Sängerin Sarah Engels landete mit ihrem Lied Fire auf dem drittletzten Platz. Nachdem in der norditalienischen Stadt Modena ein Mann mit einem Auto in eine Gruppe von Menschen gefahren ist, haben die Behörden vor kurzem weitere Details bekannt gegeben. Demnach ist unter den Schwerverletzten auch eine deutsche Touristin. Insgesamt wurden 8 Menschen verletzt, 4 davon schwer. Die Hintergründe des Vorfalls sind noch unklar. Der mutmaßliche Täter, ein etwa 30 Jahre alter Mann, wurde festgenommen. Beim Katholikentag in Würzburg hat Bayerns Ministerpräsident Söder die katholische Kirche für ihre Aufarbeitung im Missbrauchsskandal scharf kritisiert. Der Vatikan habe viel zu spät reagiert, als die ersten Vorwürfe bekannt wurden, so der CSU-Chef. Laut Söder hätten sich auch viele Menschen wegen dieser Vorfälle von der Kirche distanziert. Der Katholikentag in Würzburg geht heute zu Ende. St. Pauli und Heidenheim steigen aus der Fußball-Bundesliga ab. Am letzten Spieltag unterlag Heidenheim gegen Mainz mit 0:2. St. Pauli verlor 1:3 gegen den zuvor punktgleichen VfL Wolfsburg, der sich damit in die Relegation retten konnte. Nachrichten für